0: gilt das auch schon auf dem Vorplatz. Aber mitnehmen kann ich Alkohol nach wie vor, sagt Bahnsprecherin Anja Bröker.
1: Wenn man eine Flasche Wein zum Beispiel in der Tasche hat, die verschlossen ist, dann ist das nach wie vor natürlich möglich. Aber was wir nicht wollen, ist, dass offen Alkohol konsumiert wird an den Bahnhöfen. Damit machen wir jetzt Schluss.
0: In Bahnhofskneipen und im ICE wird noch Alkohol ausgeschenkt. Auch eigene Flaschen oder Dosen darf ich in den Fernzügen trinken. In Regionalbahnen ist schon jetzt Alkohol teilweise verboten.
2: Die Inflation in Deutschland ist im August wieder gestiegen auf 2,9%. Das hat das Statistische Bundesamt mitgeteilt. Hauptgrund sind gestiegene Ölpreise wegen des Iran-Krieges. Auch Niedrigwasser am Rhein hat die Preise nach oben getrieben. Ingolstadt testet im Alltag zum ersten Mal KI im Amt für Ausländerwesen und Migration. Die Software prüft Anträge auf einen befristeten Aufenthaltstitel, sortiert die Unterlagen und bereitet alles für die Sachbearbeitung vor. Fehlen Dokumente, erstellt die KI einen Entwurf für ein Nachforderungsschreiben. Die Verantwortung bleibt aber beim Fachpersonal, betont die Stadt. Bewährt sich die Technik, will Ingolstadt sie für weitere Anträge nutzen. Uli Hoeneß freut sich auf das erste Treffen mit Bundestrainer Jürgen Klopp. Der Ehrenpräsident des FC Bayern München hat sich mit dem neuen Coach der DFB-Elf verabredet. Für Hoeneß ist er die beste Lösung. Er hofft, dass Klopp die Vorschusslorbeeren auch erfüllt. In Hamburg wurde Hoeneß bei den Sport-Bild Awards für sein Lebenswerk geehrt.
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4: Mit Tanja Scholl. Morgen in 2 Wochen startet das neue Schuljahr. Und längst ist die künstliche Intelligenz auch an den Nürnberger Schulen angekommen. Erprobt wird bereits, wie sinnvoll KI im Unterricht ist. Auch für Eltern ist das eine spannende Entwicklung, denn KI-Anwendungen wie ChatGPT werden vielfach auch bei den Hausaufgaben verwendet, so Schulreferentin Cornelia Trinke.
5: Deswegen sehe ich das persönlich so, nicht grundsätzlich verbieten, aber man sollte es begleiten, man sollte mit dem Kind sprechen, wie es KI verwendet hat, aber man sollte auch darauf achten, dass eine gewisse Eigenständigkeit da ist beim Erstellen der Hausaufgabe. Und natürlich auch ganz wichtig, welche Regeln hat denn die jeweilige Schule aufgestellt zum Umgang mit KI?
4: Für die Eltern heißt das, Elternbriefe ansehen und bei Fragen zur KI am besten bei den Lehrkräften nachfragen, so Trinkel.
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7: Ich bin Katrin Steinberger. Weltweit gibt es seit dem Abend Probleme bei Microsoft. Viele Nutzer können sich nicht einloggen, keine Mails verschicken oder empfangen. Betroffen sind sowohl Unternehmenskunden von Microsoft 365 als auch private User des E-Mail-Dienstes Outlook. Ursache ist ein Fehler in der Cloud von Microsoft. Techniker arbeiten daran. Experten raten, am besten nichts am eigenen Computer verstellen. Wann alles wieder läuft, ist noch unklar. Die Bahn setzt ab heute das neue Alkoholverbot stufenweise an ihren Bahnhöfen um. Der Konzern erhofft sich dadurch unter anderem mehr Sicherheit für Fahrgäste und Beschäftigte. Es gibt aber auch Kritik an dem Verbot. Thomas Bremser fasst zusammen.
8: Teilweise gilt das auch schon auf dem Vorplatz. Aber mitnehmen kann ich Alkohol nach wie vor, sagt Bahnsprecherin Anja Bröker.
9: Wenn man eine Flasche Wein zum Beispiel in der Tasche hat, die verschlossen ist, dann ist das nach wie vor natürlich möglich. Aber was wir nicht wollen, ist, dass offen Alkohol konsumiert wird an den Bahnhöfen. Damit machen wir jetzt Schluss.
8: In Bahnhofskneipen und im ICE wird noch Alkohol ausgeschenkt. Auch eigene Flaschen oder Dosen darf ich in den Fernzügen trinken. In Regionalbahnen ist schon jetzt Alkohol teilweise verboten.
7: Die Inflation in Deutschland ist im August wieder gestiegen auf 2,9%. Das hat das Statistische Bundesamt mitgeteilt. Hauptgrund sind gestiegene Ölpreise wegen des Iran-Krieges. Auch Niedrigwasser am Rhein hat die Preise nach oben getrieben. Ingolstadt testet im Alltag zum ersten Mal KI im Amt für Ausländerwesen und Migration. Die Software prüft Anträge auf einen befristeten Aufenthaltstitel, sortiert die Unterlagen und bereitet alles für die Sachbearbeitung vor. Fehlen Dokumente, erstellt die KI einen Entwurf für ein Nachforderungsschreiben. Die Verantwortung bleibt aber beim Fachpersonal, betont die Stadt. Bewährt sich die Technik, will Ingolstadt sie für weitere Anträge nutzen. Uli Hoeneß freut sich auf das erste Treffen mit Bundestrainer Jürgen Klopp. Der Ehrenpräsident des FC Bayern München hat sich mit dem neuen Coach der DFB-Elf verabredet. Für Hoeneß ist er die beste Lösung. Er hofft, dass Klopp die Vorschusslorbeeren auch erfüllt. In Hamburg wurde Hoeneß bei den Sport-Bild Awards für sein Lebenswerk geehrt.
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10: Mit Tanja Scholl. Sie sollen Waffen und Drogen aus den Niederlanden bezogen und per Paket an ihre Kunden verschickt haben. Deshalb stehen 2 junge Männer aus Nürnberg jetzt vor dem Landgericht. Die heute 21 und 22 Jahre alten Angeklagten haben die Vorwürfe gestanden. Die Staatsanwaltschaft wirft dem 21-Jährigen einen blühenden, illegalen Handel mit Schusswaffen, Cannabis, Ecstasy und Kokain vor. Später habe er auch Schreckschusswaffen zu funktionsfähigen Schusswaffen umgebaut. Der mitangeklagte 22-Jährige soll unter anderem sein Bankkonto für die Verkäufe und seine Anschrift für Sendungen zur Verfügung gestellt haben. Am Mittwoch sollen Staatsanwaltschaft und Verteidigung ihre Plädoyers halten, dann könnte auch schon ein Urteil fallen.
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3: Ich bin Katrin Steinberger. Weltweit gibt es aktuell massive Probleme beim Microsoft Outlook und Microsoft 365. Millionen E-Mails kommen nicht an oder lassen sich nicht versenden, Logins schlagen fehl, Postfächer frieren ein. Ursache ist ein Fehler in der Cloud-Infrastruktur von Exchange Online. Nutzer sollen nichts umstellen und abwarten, raten Experten. Microsoft spielt gerade Updates aus, um das Problem zu beheben. Ab sofort gibt es für die Schulen in Deutschland einen neuen Schub in Sachen Digitalisierung. Bund und Länder geben gemeinsam 5 Milliarden Euro aus. Das Geld kann in den nächsten 5 Jahren in Technik, WLAN und digitale Lernplattformen gesteckt werden. Die Vereinbarung dazu hat Bundesbildungsministerin Prien jetzt unterschrieben. Damit sollen alle Kinder und Jugendlichen, egal wo sie wohnen, die gleichen Chancen auf digitale Bildung bekommen. Nach dem Tod von König Harald legt der neue norwegische König Håkon VIII. Heute Mittag im Parlament seinen Eid ab. Einzelheiten von Julia Weschenbach.
4: Nach dem Tod seines Vaters am Freitag war Håkon sofort neuer König geworden. Der Eid auf die Verfassung ist aber nun ein Teil der Zeremonien rund um den Thronwechsel. Dem gestorbenen König Harald können die Norweger bis kurz vor dessen Begräbnis persönlich die letzte Ehre erweisen. Ab dem Nachmittag wird die Schlosskapelle in Oslo geöffnet, in der der Sarg des Monarchen aufgestellt ist. Besucher dürfen dann langsam daran vorbeigehen.
3: Eine knappe Mehrheit der Deutschen unterstützt die Zuckersteuer auf süße Getränke. 55% der Befragten sprechen sich laut Forsa-Umfrage dafür aus, 44 lehnen sie ab. Besonders groß ist die Zustimmung bei Anhängern der Grünen und der Regierungsparteien, also SPD und Union. Die Steuer soll den Konsum von Limo und Cola senken und gleichzeitig zusätzliche Einnahmen für den Staat bringen. In Lissabon wird der Elevador de Gloria komplett neu gebaut. Die alte Standseilbahn in Portugals Hauptstadt bleibt nach dem schweren Unfall mit 16 Toten stillgelegt. Die Stadt plant stattdessen ein modernes, sicheres System am gleichen historischen Ort. Die Ausschreibungen sollen nächstes Jahr starten. 2029 soll die neue Bahn dann wieder fahren.
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5: Mit Tanja Scholl. Mutwillige Zerstörung sorgt in der Nürnberger Südstadt für ein vorzeitiges Brunnenaus. Der Fontänenbrunnen auf dem Aufsässplatz ist ab sofort außer Betrieb. Nach Angaben der Stadt musste sie die Anlage wegen Vandalismus und kaputter Pumpen schnell abschalten. Die Schäden sind so groß, dass eine kurzfristige Reparatur nicht möglich ist. Arbeiter setzen die Anlage jetzt instand und bereiten sie direkt auf den Winter vor. Pünktlich zum Start im nächsten Frühjahr soll dann alles wieder laufen. Für die Anwohner gibt es zumindest einen kleinen Trost. Der zweite Brunnen auf dem Platz der Nymphenbrunnen plätschert bis zum regulären Saisonende weiter.
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9: Ich bin Katrin Steinberger. Weltweit gibt es aktuell massive Probleme bei Microsoft Outlook und Microsoft 365. Millionen E-Mails kommen nicht an oder lassen sich nicht versenden. Logins schlagen fehl, Postfächer frieren ein. Ursache ist ein Fehler in der Cloud-Infrastruktur von Exchange Online. Nutzer sollen nichts umstellen und abwarten, raten Experten. Microsoft spielt gerade Updates aus, um das Problem zu beheben. Ab sofort gibt es für die Schulen in Deutschland einen neuen Schub in Sachen Digitalisierung. Bund und Länder geben gemeinsam 5 Milliarden Euro aus. Das Geld kann in den nächsten 5 Jahren in Technik, WLAN und digitale Lernplattformen gesteckt werden. Die Vereinbarung dazu hat Bundesbildungsministerin Prien jetzt unterschrieben. Damit sollen alle Kinder und Jugendlichen, egal wo sie wohnen, die gleichen Chancen auf digitale Bildung bekommen. Nach dem Tod von König Harald legt der neue norwegische König Håkon VIII. Heute Mittag im Parlament seinen Eid ab. Einzelheiten von Julia Weschenbach.
10: Nach dem Tod seines Vaters am Freitag war Håkon sofort neuer König geworden. Der Eid auf die Verfassung ist aber nun ein Teil der Zeremonien rund um den Thronwechsel. Dem gestorbenen König Harald können die Norweger bis kurz vor dessen Begräbnis persönlich die letzte Ehre erweisen. Ab dem Nachmittag wird die Schlosskapelle in Oslo geöffnet, in der der Sarg des Monarchen aufgestellt ist. Besucher dürfen dann langsam daran vorbeigehen.
9: Eine knappe Mehrheit der Deutschen unterstützt die Zuckersteuer auf süße Getränke. 55% der Befragten sprechen sich laut Forsa-Umfrage dafür aus, 44 lehnen sie ab. Besonders groß ist die Zustimmung bei Anhängern der Grünen und der Regierungsparteien, also SPD und Union. Die Steuer soll den Konsum von Limo und Cola senken und gleichzeitig zusätzliche Einnahmen für den Staat bringen. In Lissabon wird der Elevador de Gloria komplett neu gebaut. Die alte Standseilbahn in Portugals Hauptstadt bleibt nach dem schweren Unfall mit 16 Toten stillgelegt. Die Stadt plant stattdessen ein modernes, sicheres System am gleichen historischen Ort. Die Ausschreibungen sollen nächstes Jahr starten. 2029 soll die neue Bahn dann wieder fahren.
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11: Mit Tanja Scholl. Morgen in 2 Wochen startet das neue Schuljahr. Und längst ist die künstliche Intelligenz auch an den Nürnberger Schulen angekommen. Erprobt wird bereits, wie sinnvoll KI im Unterricht ist. Auch für Eltern ist das eine spannende Entwicklung, denn KI-Anwendungen wie ChatGPT werden vielfach auch bei den Hausaufgaben verwendet, so Schulreferentin Cornelia Trinkel.
12: Deswegen sehe ich das persönlich so, nicht grundsätzlich verbieten, aber man sollte es begleiten, man sollte mit dem Kind sprechen, wie es KI verwendet hat, aber man sollte auch darauf achten, dass eine gewisse Eigenständigkeit da ist beim Erstellen der Hausaufgabe. Und natürlich auch ganz wichtig, welche Regeln hat denn die jeweilige Schule aufgestellt zum Umgang mit KI?
11: Für die Eltern heißt das, Elternbriefe ansehen und bei Fragen zur KI am besten bei den Lehrkräften nachfragen, so Trinkel.
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1: Ich bin Katrin Steinberger. Weltweit kommt es seit dem Abend bei Microsoft Outlook zu einer großen Störung. Betroffen sind Firmenkunden, aber auch private User. Es gibt Probleme beim Login sowie beim Senden und Empfangen von E-Mails. Teilweise friert die Anwendung auch ein. Techniker versuchen aktuell, die Dienste nach und nach wiederherzustellen. IT-Experten raten, keine Einstellungen am eigenen Gerät zu ändern und hängengebliebene Mails nicht mehrfach zu verschicken. Wie lange die Störung noch dauert, ist unklar. Abnehmspritzen gibt es schon länger in Deutschland, ab heute neu in den Apotheken die Abnehmpille als Medikament. Einerseits revolutionär, viele warnen aber vor dubiosen Anbietern. Claudia Wächter berichtet.
2: Schlucken ist für viele angenehmer als Spritzen und manche Apotheken rechnen offenbar schon mit einem wahren Ansturm auf die Abnehmpille. Die gibt's allerdings nur auf Rezept. Man muss sie täglich nehmen und aus eigener Tasche zahlen, aber sie habe vergleichbare Effekte wie die Spritze, sagen Fachleute. Allerdings betonen sie, die Pille ist kein Lifestyle-Produkt und sie warnen auch vor unseriösen Online-Anbietern oder auch Online-Ärzten.
1: In der Straße von Hormuz ist schon wieder ein Öltanker angegriffen worden. Das Schiff ist während der Ausfahrt aus der Meerenge von 3 unbekannten Geschossen getroffen worden. Verletzt wurde bei dem Vorfall niemand. Wer für den Angriff verantwortlich ist, ist unklar. Der US-Sänger Lionel Richie liegt aktuell auf der Intensivstation. Er hofft, das Krankenhaus heute wieder verlassen zu können. Der Weltstar hatte sich beim Konzert am Samstag in St. Louis plötzlich unwohl gefühlt und musste sich für den letzten Song sogar hinsetzen, offenbar wegen Dehydration. Richie hatte sich selbst für Untersuchungen einweisen lassen. Der deutsche Tennisspieler Jannik Hanfmann hat sein Erstrundenspiel bei den US Open verloren. Der 34-Jährige verlor gegen den Chilenen Alejandro Davilo nach 4 Sätzen. Seine Teamkollegen Alexander Zverev, Jan-Lennard Struff und Daniel Altmaier müssen ihre Erstrundenmatches erst noch antreten. Tennis-Superstar Carlos Alcaraz ist nach einer längeren Verletzungspause souverän wieder ins Turnier gestartet und steht nach einem 3-Satz-Sieg in der nächsten Runde.
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3: Mit Tanja Scholl. Sie sollen Waffen und Drogen aus den Niederlanden bezogen und per Paket an ihre Kunden verschickt haben. Deshalb stehen 2 junge Männer aus Nürnberg jetzt vor dem Landgericht. Die heute 21 und 22 Jahre alten Angeklagten haben die Vorwürfe gestanden. Die Staatsanwaltschaft wirft dem 21-Jährigen einen blühenden illegalen Handel mit Schusswaffen, Cannabis, Ecstasy und Kokain vor. Später habe er auch Schreckschusswaffen zu funktionsfähigen Schusswaffen umgebaut. Der mitangeklagte 22-Jährige soll unter anderem sein Bankkonto für die Verkäufe und seine Anschrift für Sendungen zur Verfügung gestellt haben. Am Mittwoch sollen Staatsanwaltschaft und Verteidigung ihre Plädoyers halten, dann könnte auch schon ein Urteil fallen.
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1: Gerade frisch zurück aus dem Urlaub und ich liebe ja das Abenteuer. Hotelurlaub ist nicht meine Sache, bin am liebsten mit einem Rucksack unterwegs und dann ist es immer am spannendsten, wenn man morgens noch nicht weiß, wo man abends rauskommt. Gibt ja auch Leute, die fahren jedes Jahr zur selben Zeit ins selbe Hotel und das war meine Frage heute an euch. Wie schaut denn da eure Urlaubsstrategie aus? Der Jens, der fährt erstmal jedes Jahr an denselben Spot.
2: Also ich fahre jetzt zum Beispiel seit guten 4 Jahren immer wieder nach Bali.
1: Aber darf es bei dir zwischendurch auch mal woanders hingehen?
2: Ja, ich würde schon mal was Neues mal wieder ausprobieren wollen. Ne? Also ich meine, ja, man lebt nur einmal, wie man so schön sagt.
1: Und der Jürgen, der macht einfach von allem ein bisschen was.
3: Ich habe im Sommer für mich entdeckt den Norden, den deutschen Norden, Ostsee. Und Ende Oktober geht es fast immer in die Türkei, all inclusive, das absolute Gegenteil. Und da immer ins gleiche Hotel. Die Leute sprechen nicht Deutsch, man muss Türkisch oder Englisch mit denen reden.
1: Ja.
3: Also das ist meine Art.
1: Vielleicht steht euer Urlaub ja noch bevor, dann wünsche ich euch ganz, ganz viel Spaß, egal wie ihr den verbringt. 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
7: Ich bin Katrin Steinberger. Weltweit kommt es seit dem Abend bei Microsoft Outlook zu einer großen Störung. Betroffen sind Firmenkunden, aber auch private User. Es gibt Probleme beim Login sowie beim Senden und Empfangen von E-Mails. Teilweise friert die Anwendung auch ein. Techniker versuchen aktuell, die Dienste nach und nach wiederherzustellen. IT-Experten raten, keine Einstellungen am eigenen Gerät zu ändern und hängengebliebene Mails nicht mehrfach zu verschicken. Wie lange die Störung noch dauert, ist unklar. Abnehmspritzen gibt es schon länger in Deutschland. Ab heute neu in den Apotheken die Abnehmpille als Medikament. Einerseits revolutionär, viele warnen aber vor dubiosen Anbietern. Claudia Wächter berichtet.
8: Schlucken ist für viele angenehmer als Spritzen und manche Apotheken rechnen offenbar schon mit einem wahren Ansturm auf die Abnehmpille. Die gibt's allerdings nur auf Rezept. Man muss sie täglich nehmen und aus eigener Tasche zahlen, aber sie habe vergleichbare Effekte wie die Spritze, sagen Fachleute. Allerdings betonen sie, die Pille ist kein Lifestyle-Produkt und sie warnen auch vor unseriösen Online-Anbietern oder auch Online-Ärzten.
7: In der Straße von Hormuz ist schon wieder ein Öltanker angegriffen worden. Das Schiff ist während der Ausfahrt aus der Meerenge von 3 unbekannten Geschossen getroffen worden. Verletzt wurde bei dem Vorfall niemand. Wer für den Angriff verantwortlich ist, ist unklar. Der US-Sänger Lionel Richie liegt aktuell auf der Intensivstation. Er hofft, das Krankenhaus heute wieder verlassen zu können. Der Weltstar hatte sich beim Konzert am Samstag in St. Louis plötzlich unwohl gefühlt und musste sich für den letzten Song sogar hinsetzen, offenbar wegen Dehydration. Richie hatte sich selbst für Untersuchungen einweisen lassen. Der deutsche Tennisspieler Jannik Hanfmann hat sein Erstrundenspiel bei den US Open verloren. Der 34-Jährige verlor gegen den Chilenen Alejandro Davilo nach 4 Sätzen. Seine Teamkollegen Alexander Zverev, Jan-Lennard Struff und Daniel Altmaier müssen ihre Erstrundenmatches erst noch antreten. Tennis-Superstar Carlos Alcaraz ist nach einer längeren Verletzungspause souverän wieder ins Turnier gestartet und steht nach einem 3-Satz-Sieg in der nächsten Runde.
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9: Mit Tanja Scholl. Mutwillige Zerstörung sorgt in der Nürnberger Südstadt für ein vorzeitiges Brunnenaus. Der Fontänenbrunnen auf dem Aufsässplatz ist ab sofort außer Betrieb. Nach Angaben der Stadt musste sie die Anlage wegen Vandalismus und kaputter Pumpen schnell abschalten. Die Schäden sind so groß, dass eine kurzfristige Reparatur nicht möglich ist. Arbeiter setzen die Anlage jetzt instand und bereiten sie direkt auf den Winter vor. Pünktlich zum Start im nächsten Frühjahr soll dann alles wieder laufen. Für die Anwohner gibt es zumindest einen kleinen Trost. Der zweite Brunnen auf dem Platz, der Nymphenbrunnen, plätschert bis zum regulären Saisonende weiter.
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2: Ich bin Katrin Steinberger. Guten Morgen. Der Digitalpakt 2.0 startet. Bundesbildungsministerin Prien hat die Vereinbarung unterschrieben. In den nächsten 5 Jahren gibt es 5 Milliarden Euro für die digitale Ausstattung der Schulen. Bund und Länder teilen sich die Kosten. Bezahlt werden zum Beispiel WLAN, Computer, Tablets, Schulserver und Lernplattformen. Damit sollen alle Kinder und Jugendlichen, egal wo sie wohnen, die gleichen Chancen auf digitale Bildung bekommen. Auch die Fortbildung der Lehrkräfte wird gefördert. Beim Internetriesen Microsoft läuft es nach und nach wieder. Ein Fehler in der Cloud hatte weltweit für massive Probleme gesorgt. Seit dem Abend hatten Millionen Nutzer Schwierigkeiten, sich einzuloggen, konnten weder E-Mails verschicken noch empfangen. Betroffen waren sowohl Unternehmenskunden von Microsoft 365 als auch private Nutzer des E-Mail-Dienstes Outlook. Nach dem Tod von König Harald legt der neue norwegische König Håkon VIII. Heute Mittag im Parlament seinen Eid ab. Einzelheiten von Jula Weschenberg.
3: Nach dem Tod seines Vaters am Freitag war Håkon sofort neuer König geworden. Der Eid auf die Verfassung ist aber nun ein Teil der Zeremonien rund um den Thronwechsel. Dem gestorbenen König Harald können die Norweger bis kurz vor dessen Begräbnis persönlich die letzte Ehre erweisen. Ab dem Nachmittag wird die Schlosskapelle in Oslo geöffnet, in der der Sarg des Monarchen aufgestellt ist. Besucher dürfen dann langsam daran vorbeigehen.
2: Die Geldsorgen bei Eltern in Deutschland nehmen zu. 27% fürchten, bald nicht mehr genug für die wichtigsten Dinge wie Essen oder Heizen zu haben. Vor einem Jahr waren es laut einer Umfrage von Save the Children noch 15%. Viele müssen bei Hobbys, Ausflügen oder Urlaub sparen. 83% wünschen sich entschiedenere Maßnahmen der Politik gegen Kinderarmut. Eine knappe Mehrheit der Deutschen unterstützt die Zuckersteuer auf süße Getränke. 55% der Befragten sprechen sich laut Forsa-Umfrage dafür aus, 44 lehnen sie ab. Besonders groß ist die Zustimmung bei Anhängern der Grünen und der Regierungsparteien, also SPD und Union. Die Steuer soll den Konsum von Limo und Cola senken und gleichzeitig zusätzliche Einnahmen für den Staat bringen.
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1: Ich arbeite wirklich sehr gerne in unserer Behörde. Ich bin mit Leib und Seele Staatsanwältin.
2: Das sagt Seo Kim. Die junge Staatsanwältin mit asiatischen Wurzeln ist in Staatsschutz Opfer eines rassistischen Brandanschlags geworden. Statt den Fall abzugeben, entscheidet sich Seo, selbst zu ermitteln. Die Spur führt sie zu dem stadtbekannten Rechtsextremisten Sven Meyer und einer Asylbewerberin als Zeugin.
3: Dieser Mann, Sven Meyer?
4: Genau. Wir brauchen unbedingt Ihre Zeugenaussage vor Gericht.
5: Ich brauche eine Wohnung in die Stadt. Ich brauche einen Job. Eine Schule, in der meine Kinder in Frieden zur Schule gehen können.
4: Jetzt, wo es um eine Staatsanwältin geht, soll ich plötzlich aussagen. Wegen einer Staatsanwältin bringe ich unser Leben nicht in Gefahr.
2: Seo entdeckt, dass es in ihrer Behörde Akten gibt, die aber zurückgehalten werden. Gut, dass ihre Freundin darauf Zugriff hat oder besser gesagt hätte.
1: Die Einstellungen und die Ermittlungen gegen Unbekannt sind im Keller, richtig? Und die Geschäftsstelle hat doch sicher einen Kellerschlüssel.
6: Das kann ich nicht machen.
1: Ich will die Mittäter finden. Verstehst du das nicht? Hast du das Passwort der Teamleiter?
6: Seo, echt jetzt? Du weißt, wie die sind. Die grillen mich, wenn das rauskommt.
2: Aber Seo forscht immer weiter. Doch der Oberstaatsanwalt Forch spielt die Tat herunter und versucht, weitere Nachforschungen zu verhindern.
7: Auf wessen Seite stehen Sie eigentlich? Warum haben Sie denn kein Vertrauen in Ihre eigene Behörde?
1: Ich bin hier das Opfer.
7: Ja, aber das gibt Ihnen doch nicht das Recht, die Augen vor der Realität zu verschließen. Ich meine, reißen Sie sich jetzt mal zusammen, Frau Kim. Sie sind in erster Linie Repräsentantin dieses Staates.
2: Auch wenn die Geschichte frei erfunden ist, beim Ansehen von Staatsschutz bekommt man das ungute Gefühl, dass es so etwas wirklich geben könnte. Stefan Grundler, Redaktion Gong 97.1.

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3: Ich bin Katrin Steinberger. Guten Morgen. Der Digitalpakt 2.0 startet. Bundesbildungsministerin Prien hat die Vereinbarung unterschrieben. In den nächsten 5 Jahren gibt es 5 Milliarden Euro für die digitale Ausstattung der Schulen. Bund und Länder teilen sich die Kosten. Bezahlt werden zum Beispiel WLAN, Computer, Tablets, Schulserver und Lernplattformen. Damit sollen alle Kinder und Jugendlichen, egal wo sie wohnen, die gleichen Chancen auf digitale Bildung bekommen. Auch die Fortbildung der Lehrkräfte wird gefördert. Beim Internetriesen Microsoft läuft es nach und nach wieder. Ein Fehler in der Cloud hatte weltweit für massive Probleme gesorgt. Seit dem Abend hatten Millionen Nutzer Schwierigkeiten, sich einzuloggen, konnten weder E-Mails verschicken noch empfangen. Betroffen waren sowohl Unternehmenskunden von Microsoft 365 als auch private Nutzer des E-Mail-Dienstes Outlook. Nach dem Tod von König Harald legt der neue norwegische König Håkon VIII. Heute Mittag im Parlament seinen Eid ab. Einzelheiten von Lula Weschenbach.
4: Nach dem Tod seines Vaters am Freitag war Håkon sofort neuer König geworden. Der Eid auf die Verfassung ist aber nun ein Teil der Zeremonien rund um den Thronwechsel. Dem gestorbenen König Harald können die Norweger bis kurz vor dessen Begräbnis persönlich die letzte Ehre erweisen. Ab dem Nachmittag wird die Schlosskapelle in Oslo geöffnet, in der der Sarg des Monarchen aufgestellt ist. Besucher dürfen dann langsam daran vorbeigehen.
3: Die Geldsorgen bei Eltern in Deutschland nehmen zu. 27% fürchten, bald nicht mehr genug für die wichtigsten Dinge wie Essen oder Heizen zu haben. Vor einem Jahr waren es laut einer Umfrage von Save the Children noch 15%. Viele müssen bei Hobbys, Ausflügen oder Urlaub sparen. 83% wünschen sich entschiedenere Maßnahmen der Politik gegen Kinderarmut. Eine knappe Mehrheit der Deutschen unterstützt die Zuckersteuer auf süße Getränke. 55% der Befragten sprechen sich laut Forsa-Umfrage dafür aus, 44 lehnen sie ab. Besonders groß ist die Zustimmung bei Anhängern der Grünen und der Regierungsparteien, also SPD und Union. Die Steuer soll den Konsum von Limo und Cola senken und gleichzeitig zusätzliche Einnahmen für den Staat bringen.
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2: Ich bin Helen Martin. Guten Morgen. Mit dem 1. September weitet die Deutsche Bahn das Alkoholverbot an Bahnhöfen weiter aus. Sie sollen dadurch für Fahrgäste und Beschäftigte sicherer werden. Thomas Bremser mit den Hintergründen.
3: Deutlich weniger Müll und Gewalt. Diese Bilanz zieht die Bahn nach einem Modellprojekt. An 30 Bahnhöfen gilt das Verbot nämlich schon. Ab heute kommen 4 dazu, unter anderem der Berliner Hauptbahnhof. Bis Mitte Oktober soll das Verbot dann an allen 5.400 Bahnhöfen gelten. Es ist dann verboten, Alkohol im Bahnhofsgebäude und an den Gleisen zu trinken. Der Konsum in Bahnhofskneipen und in Fernzügen bleibt aber erlaubt.
2: E-Mails checken, verschicken oder empfangen. Beim US-Internetriesen Microsoft gibt es seit dem Abend massive Probleme. Langsam läuft es wieder besser. Millionen User hatten Schwierigkeiten. Betroffen davon waren Unternehmen über Microsoft 365, aber auch private Outlook-User. Microsoft hatte mitgeteilt, dass ein Fehler in der Cloud die Ursache dafür war. Ab heute gibt's in deutschen Apotheken erstmals eine Abnehmpille als Medikament. Sie wirkt nach Expertenangaben ähnlich wie die bekannten Spritzen. Die Kapseln sind verschreibungspflichtig, müssen täglich eingenommen und selbst bezahlt werden. Fachleute betonen, die Pille ist kein Lifestyle-Mittel und warnen vor unseriösen Online-Anbietern und Online-Ärzten.
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4: Mit Chris Wahle. Sie sollen Waffen und Drogen aus den Niederlanden bezogen und per Paket an ihre Kunden verschickt haben. Deshalb stehen zwei junge Männer aus Nürnberg aktuell vor dem Landgericht. Die heute 21 und 22 Jahre alten Angeklagten haben die Vorwürfe gestanden. Die Staatsanwaltschaft wirft dem 21-Jährigen einen blühenden illegalen Handel mit Schusswaffen, Cannabis, Ecstasy und Kokain vor. Seine Ware soll er in der Regel aus den Niederlanden bezogen haben. Später habe er auch Schreckschusswaffen zu funktionsfähigen Schusswaffen umgebaut. Der mitangeklagte 22-Jährige soll unter anderem sein Bankkonto für die Verkäufe und seine Anschrift für Sendungen zur Verfügung gestellt haben. Schon morgen sollen Staatsanwaltschaft und Verteidigung ihre Plädoyers halten. Dann könnte auch schon ein Urteil fallen.
5: Dankeschön, Chris.
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5: Entspannter Tag. Zumindest jetzt um diese Uhrzeit um 6:02 auf den Straßen. Keine Unfälle, keine Staus, keine Blitzer. Wenn ihr doch was habt, sagt Bescheid unter den 08000 97 1 97 1. Gute Fahrt euch. Das Wetter aktuell bei 14 Grad in Erlangenbruck und in Reichelsdorf. Leicht bewölkte 23 bekommen wir heute und in der kommenden Nacht geht es runter auf 11 Grad. Dabei ist es meist klar. Gongwetter Trend für morgen und den Donnerstag. Mal Sonne, mal Wolken. Temperaturen bis 24 Grad.
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5: Zack, und da war es schon wieder September. Der 1. September 2026 ist es. Einiges ändert sich ja in nächster Zeit, gerade gehört in den News. Komplettes Alkoholverbot an den Bahnhöfen. Da kann man sich die Verspätung auch nicht mehr schön saufen. Lasst euch erstmal den Kaffee schmecken und wir machen so lange Musik von CC Top und von Bruce Springsteen. Schönen guten Morgen.
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das tut schon ein bisschen weh. Ich gehöre zu einer absoluten Minderheit. Gong 97.1 hier, der Morgenrock. Mein Name ist Claudio Grossner. Und da habe ich ein Fass aufgemacht. Ich habe gestern auf unserer Gong 97.1 Insta-Page mal die Frage gestellt. Jetzt schon Lebkuchen und Co. shoppen. Absolutes No-Go oder ich kann es kaum erwarten. Ja, ab sofort gibt's ja wieder die Weihnachtsleckereien in den Supermarktregalen. Und das ist wirklich interessant. Viele von euch haben abgestimmt und knapp 70% haben gesagt, absolutes No-Go. Ich gehöre eher zu der Fraktion. Ich laufe dann so 2-3 Mal an dem Regal vorbei und dann packt sie mich halt doch. Und dann nehme ich gleich mal 3-4 Tüten Spekulatius mit. Und die überleben dann auch vielleicht mal so 2 Tage. Dann sind sie auch schon wieder weg. Ich stehe auf das Zeug. Und zwar komplett jahreszeitunabhängig. Und das muss ja auch einen Grund haben, warum es diese Sachen in den Supermarktregalen gibt, weil nämlich, ja, wir das kaufen. Jetzt würde mich mal interessieren, nachdem eben rund 2/3 von euch gesagt haben, das ist ein absoluter Upturner. Wo sind denn die Leute, die jetzt schon Weihnachtsgebäck in den Supermärkten kaufen? Und warum, bitteschön, war der Entzug denn so arg schlimm? Ruft gerne mal durch unter der 08000 97 1 97 1 und dann machen wir ein bisschen einen auf Weihnachten.

0: Schönen guten Morgen um 20 nach 6. Hier ist der Gong 97.1 Morgen Rock. Mein Name ist Claudio Grossner und ich war ja gerade erst mit der Familie im Urlaub. Und wenn wir da längere Zeit im Auto sitzen, dann machen wir immer ein schönes kleines Spiel. Wir schalten die Radiosender durch und sobald Musik läuft, wird geraten, welcher Titel ist das denn bitte schön? Und so ähnlich läuft's bei uns auch Dienstag und Donnerstag um 20 nach 7. Da kommt nämlich unser Rockbade und vertont uns einen klassischen Rocksong neu. Und ihr könnt raten, was das für ein Track ist. In einer Stunde ist es wieder soweit und wir hören jetzt schon mal kurz rein.
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0: Tja, vielleicht habt ihr schon eine Ahnung, was das sein könnte. Dann notiert euch schon mal die Nummer. Die 08000 97.1 97.1. In einer Stunde gibt es noch ein bisschen mehr davon zu hören. Und dann dürft ihr wieder raten.

0: Grüße zu euch ins Badezimmer.
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0: Träumer da draußen. Ozzy Osbourne Streamer um 6.29 Uhr. Und hier geht's gleich weiter mit Midnight Oil und mit den Dire Straits.
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7: Ich bin Helen Martin. Guten Morgen. Mit dem 1. September weitet die Deutsche Bahn das Alkoholverbot an Bahnhöfen weiter aus. Sie sollen dadurch für Fahrgäste und Beschäftigte sicherer werden. Thomas Bremser mit den Hintergründen.
8: Deutlich weniger Müll und Gewalt. Diese Bilanz zieht die Bahn nach einem Modellprojekt. An 30 Bahnhöfen gilt das Verbot nämlich schon. Ab heute kommen 4 dazu, unter anderem der Berliner Hauptbahnhof. Bis Mitte Oktober soll das Verbot dann an allen 5.400 Bahnhöfen gelten. Es ist dann verboten, Alkohol im Bahnhofsgebäude und an den Gleisen zu trinken. Der Konsum in Bahnhofskneipen und in Fernzügen bleibt aber erlaubt.
7: E-Mails checken, verschicken oder empfangen. Beim US-Internetriesen Microsoft gibt es seit dem Abend massive Probleme. Langsam läuft es wieder besser. Millionen User hatten Schwierigkeiten. Betroffen davon waren Unternehmen über Microsoft 365, aber auch private Outlook-User. Microsoft hatte mitgeteilt, dass ein Fehler in der Cloud die Ursache dafür war. Ab heute gibt es in deutschen Apotheken erstmals eine Abnehmpille als Medikament. Sie wirkt nach Expertenangaben ähnlich wie die bekannten Spritzen. Die Kapseln sind verschreibungspflichtig, müssen täglich eingenommen und selbst bezahlt werden. Fachleute betonen, die Pille ist kein Lifestyle-Mittel und warnen vor unseriösen Online-Anbietern und Online-Ärzten.
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9: Mit Chris Wahle. Mutwillige Zerstörung sorgt in der Nürnberger Südstadt für ein vorzeitiges Brunnen aus. Der Fontänenbrunnen auf dem Aufsässplatz ist ab sofort außer Betrieb. Nach Angaben der Stadt musste sie die Anlage wegen Vandalismus und kaputter Pumpen schnell abschalten. Die Schäden sind so groß, dass eine kurzfristige Reparatur nicht möglich ist. Arbeiter setzten die Anlage jetzt instand und bereiten sie direkt auf den Winter vor. Pünktlich zum Start im nächsten Frühjahr soll alles dann wieder laufen. Für die Anwohner gibt es zumindest einen kleinen Trost. Der zweite Brunnen auf dem Platz, der Nymphenbrunnen, plätschert bis zum regulären Saisonende weiter.
0: Muss man nicht verstehen, sowas, oder? Danke, Chris.
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0: Störungsfreier Verkehr am Dienstagmorgen. Keine Unfälle, keine Staus, nicht mal Blitze haben wir gerade für euch. Wenn ihr was für uns habt, ran ans Telefon 08000 97 1 97 1. Gute Fahrt. Wetter sieht gut aus, viel blauer Himmel aktuell bei 13 Grad in Poppenreuth und in Deutenbach. So leicht bewölkt 23 werden es heute und nachts geht es runter auf klare 11 Grad. Gong-Wetter-Trend, morgen und am Donnerstag mal Sonne, mal Wolken bis 24 Grad.
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0: Eieiei, ich bin zu alt für den Scheiß, ehrlich. Also, da denkst du immer, du bist irgendwie nah am Puls der Zeit. Und dann TikTok. Ja, ich hab's wirklich versucht, aber es geht nicht. Also, da sind Sachen im Trend. Das glaubst du nicht. Und die werden auch noch so richtig gehypt, was da gerade wieder total durch die Decke geht. Hört's euch an, gleich nach Midnight Oil. Beds are burning. Und in Dire Straits aus dem Jahr 78. Sultans of Swing.

Lisa Burning, das sind Midnight Oil um gleich 6:45 auf Gong 97.1. Ich komme mit einer Sache absolut nicht klar und das ist TikTok. Ich habe es wirklich probiert, aber ich glaube, ich bin zu alt für den Scheiß. Da werden manchmal Sachen gehypt, wo du sagst, warum eigentlich? Beispiel gefällig, Hongkong Iced Tea. Laut TikTok ein absolut hippes Getränk, für das man nur, Achtung, 3 Zutaten braucht. Eine davon ist eine Flasche Sprite und die anderen beiden sind 2 Beutel schwarzer Tee. Die hängst du in die Flasche Sprite rein, stellst sie eine Stunde in den Kühlschrank und schon hast du Hongkong Iced Tea. Jetzt mal davon abgesehen, dass es diesen Hongkong Iced Tea eben in Hongkong schon seit Jahrzehnten ganz normal an jeder Straßenecke gibt. Ich habe auch ein Getränk, für das braucht es auch nur 3 Zutaten und das ist garantiert geiler. Wasser, Hopfen und Malz.

Ian Anderson flötet uns eins. Chess Rotal, Locomotive Breath of Kong 97.1 aus dem Jahr 1971. Und wir gehen nochmal 3 Jahre weiter ins Jahr 1974. Da wird in New York eine Band gegründet, die sich relativ schnell in der Punk- und New Wave-Szene Namen macht. Chris Steen an der Gitarre und eine gewisse Debbie Harry am Mikrofon. Und die hat vorher schon ordentlich Erfahrung gesammelt. In den 60ern hat sie schon Folk-Rock gemacht. Später war sie auch in New York Teil der Stilettos. Ja, und dann am 1. September 1977, also heute vor 49 Jahren, unterschreibt diese Band mit dem Namen Blondie ihren Plattenvertrag bei Chrysalis Records. Der Rest ist Geschichte. Wir wissen alle, was gekommen ist. Heart of Glass, Hanging on the Telephone, One Way or Another. Nach 1982 ist es dann erstmal ein bisschen ruhiger geworden um Blondie, bis dann 1999 nochmal diese Nummer hier in die Charts geschossen ist. Hier ist ein Blondie mit Maria zum Wachwerden um 6.53 Uhr auf Punkt 97.1. Morgen!

0: bin verwirrt. Der Song heißt Maria. Im Hintergrund läutet jemand die Glöckchen. Sind das schon irgendwelche Weihnachtsvorboten? Das passt ja. Wir sprechen heute über Weihnachtsgebäck in den Supermärkten. Machen wir in der nächsten halben Stunde. Jetzt geht's gleich erstmal rein in die News und danach Kenny Loggins und Kes.
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11: Ich bin Helen Martin. Guten Morgen. Reicht das Geld für Heizen, Kleidung und Essen für die Familie? Immer mehr Eltern in Deutschland haben finanzielle Sorgen. Das ist bei einer Umfrage für die Organisation Save the Children rausgekommen. Da haben 27% der Mütter und Väter gesagt, dass sie Angst haben, grundlegende Dinge nicht mehr bezahlen zu können. Letztes Jahr im Januar waren es 15%. Besonders betroffen sind Eltern mit geringem Einkommen und Alleinerziehende. Dieses Jahr gibt's weniger Schäden durch Sturm, Hochwasser, Hagel oder auch Überschwemmungen. Die Versicherer rechnen damit, dass die Schäden für solche Naturkatastrophen am Ende des Jahres bei rund 2 Milliarden Euro liegen werden. Das wären über 1 Milliarde Euro weniger als sonst im Schnitt. Die Versicherer betonen aber, dass das einfach nur Glück sei, weil es keine schweren Winterstürme gab und dass es nicht bedeutet, dass es den Klimawandel nicht gibt. Knapp 30 Jahre ist der Mord am US-Rapper Tupac her. Jetzt ist der frühere Ganganführer Duane Davis schuldig gesprochen worden. Für die Geschworenen im Prozess in Las Vegas war klar, dass der 63-Jährige der Drahtzieher hinter dem Mord war. Sein Neffe soll geschossen haben. Der damals 25-jährige Tupac war am 7. September 1996 in einem Auto in Las Vegas angeschossen worden und später gestorben.
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12: Mit Chris Wahle. Auch bei uns in Mittelfranken ist der Sommer zu heiß und zu trocken gewesen. Diese Bilanz zieht der Deutsche Wetterdienst. Demnach lag die Mitteltemperatur von Juni bis August bei 20,6 Grad und damit deutlich über dem langjährigen Mittel. Guido Kugelmann vom Deutschen Wetterdienst in München weiß, wo es am heißesten war.
13: Die höchste Temperatur wurde am 28. Juni mit 39,9 Grad in Möhrendorf-Kleinseebach gemessen.
12: Die Hitzewelle Ende Juni führt der Deutsche Wetterdienst auf den Klimawandel zurück.
0: Dankeschön, Chris.
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0: Auf den Straßen ist noch alles ruhig. Aktuell um gleich 7:02. Keine Unfälle, keine Staus. Blitze haben wir auch keine. Also bitte Augen offen halten. Und wenn ihr was gesehen habt, dann funkt kurz durch unter der 08000 97.1. 97.1. Gute Fahrt euch. Wetter schaut auch ganz gut aus. 13 Grad in Herzogenaurach, 14 in Höfles, viel blauer Himmel, ein paar wenige Schleierwölkchen. Und so geht's heute auch durch den Tag bei maximal 23 Grad. Nachts runter auf 11 Grad und der Gong-Wettertrend morgen und am Donnerstag mal Sonne, mal Wolken, 24 Grad.
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0: Ja, ich weiß doch, dass ihr gerade am Frühstückstisch sitzt und schon wieder am Handy daddelt, oder? Dann schaut doch mal auf unsere Gong 97.1 Instagram-Page und schaut da in die Stories. Ich habe euch da nämlich eine Frage gestellt, die ihr mir gerne beantworten könnt oder auch gleich telefonisch unter der 08000 97 1 97 1, nach Kenny Loggins und nach Kiss. 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

Lawrence aus dem Top Gun Soundtrack. Danger Zone aus dem Jahr 1986. Und jetzt muss ich euch ein bisschen mit diesen Klängen hier auf die Nerven gehen. Achtung! Ja, Frau Lockett, es weihnachtet wieder sehr. Also zumindest in den Supermarktregalen, habe ich schon gesehen, ja. Spekulatius, Lebkuchen, Pfefferkuchen, alles schon da. Und angeblich wird das Zeug ja auch gekauft, weil sonst gäbe es das ja nicht in den Supermarktregalen. Andererseits sagen 71% von euch, Weihnachtsgebäck jetzt schon absoluter Abturner. Also 71% bei uns auf unserer Gong97.1 Instagram-Page. Ich muss ganz ehrlich sagen, wenn ich das dritte Mal an so einem Lebkuchen- und Spekulatius-Regal vorbeigelaufen bin, dann greife ich auch zu. Und meistens ist die Packung dann auch ganz schnell leer. Bin ich da jetzt alleine? Wo sind die Weihnachtsgepäck-Fans auch jetzt schon im September? Und vielleicht können wir die anderen überzeugen, die sagen, jetzt schon Lebkuchen, absoluter Abturner. Ruf gar mal durch, na, liebe Lebkuchenfans. 08000 97 1 97 1.

0: Einfach ein Brett, das Ding. 50 Jahre alt und immer noch genial. Queen's Somebody to Love. Hier ist Gong 97.1, Frankens Classic Rock Sender. Und wir testen jetzt mal wieder euer Musikwissen.
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0: Ihr wisst, wie es läuft. Unser Rockbade vertont euch einen klassischen Rocksong neu im edlen deutschsprachigen mittelalterlichen Gewand. Und ihr sagt mir einfach, was für ein Song ist es denn? Wenn wir eine Lösung haben, dann spiele ich euch das Ding. Jetzt die Ohren gespitzt.
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0: Jawohl, so schaut es nämlich aus. Und wenn ihr jetzt wisst, was das für eine Nummer ist, dann ruft mich bitte ganz schnell an unter der 08000 97 1 97 1. Und wenn wir eine Lösung haben, dann spiele ich das Ding.

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0: die Kaiser Chiefs auf Gong 97.1 und wir suchen heute diesen Song gemeinsam.
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0: Ja, unser Rockbade bei Rock in edler Sprache. Welcher Song ist es, dass jemand in der Leitung Gong 97.1, der Claudio, hallo?
2: Guten Morgen, Katrine ist dran wegen dem Song. Ich bin mir nicht sicher, aber könnte es von Bon Jovi Give Love a Bad Name sein?
0: Auch wenn du dir nicht sicher bist, das ist absolut richtig.
2: Ha! Also als Bon Jovi-Fan war ich mir schon ganz sicher, aber nicht 100%, aber trotzdem.
0: Na schau, dann hast du das Ding doch schon gelöst und dann spielen wir es auch gleich nach den News, okay?
2: Super, perfekt, danke.
0: Bitte,
2: mach
0: ciao, ciao.
2: So.
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8: Ich bin Helen Martin. Guten Morgen. Reicht das Geld für Heizen, Kleidung und Essen für die Familie? Immer mehr Eltern in Deutschland haben finanzielle Sorgen. Das ist bei einer Umfrage für die Organisation Save the Children rausgekommen. Da haben 27% der Mütter und Väter gesagt, dass sie Angst haben, grundlegende Dinge nicht mehr bezahlen zu können. Letztes Jahr im Januar waren es 15%. Besonders betroffen sind Eltern mit geringem Einkommen und Alleinerziehende. Dieses Jahr gibt's weniger Schäden durch Sturm, Hochwasser, Hagel oder auch Überschwemmungen. Die Versicherer rechnen damit, dass die Schäden für solche Naturkatastrophen am Ende des Jahres bei rund 2 Milliarden Euro liegen werden. Das wären über 1 Milliarde Euro weniger als sonst im Schnitt. Die Versicherer betonen aber, dass das einfach nur Glück sei, weil es keine schweren Winterstürme gab und dass es nicht bedeutet, dass es den Klimawandel nicht gibt. Knapp 30 Jahre ist der Mord am US-Rapper Tupac her. Jetzt ist der frühere Ganganführer Duane Davis schuldig gesprochen worden. Für die Geschworenen im Prozess in Las Vegas war klar, dass der 63-Jährige der Drahtzieher hinter dem Mord war. Sein Neffe soll geschossen haben. Der damals 25-jährige Tupac war am 7. September 1996 in einem Auto in Las Vegas angeschossen worden und später gestorben.
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9: Mit Chris Wahle. Feinschmecker in Mittelfranken kommen jetzt wieder auf ihre Kosten. Mit dem September beginnt heute offiziell die Karpfensaison. Dazu hatten die Teichwirte in unserer Region zuletzt alle Hände voll zu tun. Das traditionelle Abfischen stand an. Es hat sich gelohnt. Die Qualität ist hervorragend. Walter Jakob, erster Vorsitzender der Teichgenossenschaft Aischgrund.
10: Durch die Wärme war auch genügend Naturnahrung da. Die Qualität ist top. Die Preise versuchen wir einigermaßen zu halten, damit der Verbraucher auch einen günstigen Fisch auf den Teller bekommt, der noch einigermaßen preislich überschaubar ist. Wir versuchen, die Preise zu halten.
9: Allein im Aischgrund gibt es über 7000 Teiche. Und übrigens, der Aischgründer Karpfen ist sogar EU-weit geschützt.
0: Ja, und wichtig für alle Nichtfranken, den Karpfen gibt's in allen Monaten mit
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0: Hallo auf die Straßen, um 7.32 Uhr, störungsfreier Verkehr aktuell, keine Unfälle, Staus oder Blitzer. Vielleicht habt ihr was gesehen, seid so nett, sagt kurz Bescheid unter den 08000 97.1, 97.1, gute Fahrt. Wetter schaut auch gut aus. Paar Schleierwölkchen sind unterwegs, die können wir vernachlässigen. Ansonsten viel blauer Himmel, aktuell bei 14 Grad in Obermichelbach und in Lauf an der Pegnitz. So geht's auch weiter. Temperaturen gehen hoch bis auf 23 Grad und nachts runter auf 11. Gongwettertrend. Morgen und am Donnerstag mal Sonne, mal Wolken. Temperaturen um 24 Grad.
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0: Ja, gerade gehört bei Chris Wahle in den News. Es ist wieder Karpfenzeit. Heute ist meteorologischer Herbstanfang. Bedeutet also auch wieder bunte Blätter, die Zeit von Zwiebelkuchen, Federweißer und Kürbissen. Wobei ich mich ja schon frage, liebe Grammatik-Nerds, wenn die Mehrzahl von Atlas Atlanten ist und die Mehrzahl von Globus ist Globen, dann müsste die Mehrzahl von Kürbis doch Kürben sein, oder?

0: Cocaine.
1: J.J. Cale aus dem Jahr 1976. Cocaine. Um gleich 20 vor 8, hier ist Gong 97.1, Frankens Classic Rock Sender. 70% von euch sagen in unserer Instagram-Umfrage, Weihnachtsgepäck jetzt zu dieser Jahreszeit geht gar nicht, ist der absolute Abturner. Ich gehöre dann irgendwie zu den restlichen 30%, weil spätestens, wenn ich das zweite Mal an diesem Regal vorbeigelaufen bin, dann nehme ich sie mit, die 6, 7, 8 Tüten Spekulatius. Und ich würde gerne mal wissen, wie ihr dazu steht, wenn es jetzt schon Weihnachtsgepäck in den Supermarktregalen gibt. Jürgen, wie ist es bei dir?
2: Also ich verstehe nicht, wie du zweimal daran vorbeilaufen kannst, ohne eins zu nehmen.
1: Ja, das ist so ein bisschen Selbstdisziplin, weißt du? Ich will mir dann auch immer noch einreden, es ist Sommer, da isst man ein Eis und keine Lebkuchen.
2: Nee, aber so ein Lebkuchen, das muss schon sein, wenn er da steht. Also ich kann da auch nicht vorbeigehen.
1: Okay, also bist du auch so jemand, der ein halbes Jahr lang darauf wartet, dass es endlich wieder Lebkuchen gibt?
2: Definitiv.
1: Ja?
2: Definitiv.
1: Okay. Und was sagt der Rest der Familie dazu? Sagen die, du hast völlig einen an der Waffel oder futtern die mit?
2: Den Tag ist das gar nicht.
1: Ach so, also verziehst dich heimlich in dein Kämmerchen und futterst.
2: Ja, so in etwa.
1: Ja, da hätte ich bitte nur eine Bitte, lass mir noch ein bisschen was übrig, wenn ich dann später zum Einkaufen gehe. Der Stefan sieht das ein bisschen anders, der hat uns eine Sprachnachricht geschickt unter der 08.97.1.
3: Guten Morgen, es wird einem doch da die ganze Vorfreude auf Weihnachten genommen. Ich meine, ich persönlich bin ja staatlich geprüfter, anerkannter Weihnachtsmuffel, aber trotz alledem sag ich, Weihnachtszeug nicht vor dem ersten Advent, weil dann hast du auch diese Vorfreude und es ist kalt genug und du kannst den Glühwein dazu trinken. Und das ist einfach, so ist es einfach richtig. Weg damit jetzt.
1: Siehst du, das ist genau mein Problem. Ich mag es nicht kalt, aber ich mag Lebkuchen. Wie steht ihr dazu, dass es jetzt schon Weihnachtsgebäck in den Supermarktregalen gibt? Gerne mal durchfunken 08.097.1971.

Solid Snake, Here I Go Again aus dem Jahr 1987. 7.51 Uhr haben wir es auf Gong 97.1. Es gibt gute Nachrichten für alle Fans von irischer Musik, denn U2 hauen demnächst ein neues Album raus und zwar komplett ohne eigene Songs. Kein Scherz, zu Ehren des verstorbenen Pogue-Singers Shane McGowan bringen U2 im November das Album 20th Century Paddy, The Songs of Shane McGowan, raus. Da freuen sich natürlich auch die Pogues-Fans. Mit dabei jede Menge Cover-Songs und auch jede Menge Gäste. Unter anderem mit dabei Hozier, Tom Waits, aber auch der Boss höchstpersönlich Bruce Springsteen ist mit am Start. Die erste Single, die ist jetzt raus und die klingt so. Die heißt Yeah, Yeah, Yeah, Yeah. Überraschung. Sobald das ganze Album raus ist, hört das natürlich zuerst hier bei uns auf Gong 97.1.

0: Intruders geht immer zum Aufstehen, oder? Living After Midnight. Das kommt 97.1 Frankens Classic Rock Sender. Gleich in den News schauen wir rüber nach Erlangen. Ist ja eh schon Fahrradstadt, aber da darf in Zukunft noch leichter und noch mehr geradelt werden. Danach geht's weiter mit den Stones und mit Van Halen.
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8: Ich bin Helen Martin. Guten Morgen. E-Mails checken, verschicken oder empfangen. Beim US-Internetriesen Microsoft gab es in den letzten Stunden massive Probleme. Millionen User hatten Schwierigkeiten. Betroffen davon waren Unternehmen über Microsoft 365, aber auch private Outlook-User. Microsoft hat mitgeteilt, dass ein Fehler in der Cloud die Ursache dafür war. Mittlerweile läuft es wieder besser. Morgen will die Bundesregierung die umstrittene Reform der Einkommensteuer auf den Weg bringen. Ab 2028 sollen Familien und Menschen mit niedrigem bis mittlerem Einkommen um bis zu 10 Milliarden Euro im Jahr entlastet werden, unter anderem durch einen höheren Grundfreibetrag und mehr Kindergeld. Kritiker bemängeln trotzdem, einen vollen Ausgleich für die kalte Progression gebe es weiterhin nicht. Für Fahrgäste und Beschäftigte sollen Bahnhöfe sicherer werden und deshalb weite die Deutsche Bahn das Alkoholverbot an Bahnhöfen ab heute weiter aus. Das gab es bisher schon an 30 Bahnhöfen. 4 sind jetzt dazugekommen, zum Beispiel der Berliner Hauptbahnhof. Konkret heißt das, Alkohol trinken ist sowohl im Bahnhofsgebäude als auch an den Gleisen verboten. Bis Mitte Oktober soll das Verbot an allen Bahnhöfen gelten.
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9: Mit Chris Wahle. Das Leihsystem VAG Rad in Erlangen wird weiter ausgebaut. Eine Station zieht dafür aus der Innenstadt nach Alt-Erlangen um. Der bisherige Standort Neuer Markt Rathaus wird an die Ecke St. Johann-Möhrendorfer Straße verlegt. Dort können Räder in Kürze ausgeliehen und zurückgegeben werden. Hintergrund ist die gute Versorgung der Innenstadt durch die bestehende Flexzone. Frei werdende Stationen sollen deshalb künftig Stadtteile besser anbinden, die bisher noch nicht so gut versorgt sind. Mit dem neuen Standort reagiert die Stadt auch auf Wünsche aus der Bürgerschaft. Zuletzt waren im Rathaus mehrere Anfragen für eine bessere Anbindung Alt-Erlangens eingegangen. Das Angebot kommt an. Im ersten Halbjahr 2026 gab es in Erlangen rund 77.000 Ausleihen. Das waren 57% mehr als im Vorjahreszeitraum.
0: Nur noch mal rauf auf den Drahtesel. Danke, Chris.
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0: Keine Unfälle, keine Staus, aber es wird geblitzt. Auf der Verbindungsstraße von Rednitz-Hembach Richtung Schwand steht einer und an der B14 Nürnberg-Ansbach Höhe Groß-Weismannsdorf. Habt ihr noch mehr? Ruft durch 08000 97.1. Gute Fahrt euch. Das Wetter aktuell bei 15 Grad in Stein und in Boxdorf. Paar Schleierwölkchen sind unterwegs, die bleiben uns auch erhalten. Temperaturen gehen weiter rauf bis auf 23 Grad. Nachts dann runter auf 11 Grad, das ist meist klar. Und der Gongwetter-Trend morgen und am Donnerstag mal Sonne, mal Wolken bis 24 Grad.
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0: Am 1. September, ja, und in diesem Monat ändert sich dann doch wieder so einiges. Zum Beispiel soll flächendeckend an allen deutschen Bahnhöfen das Alkoholverbot kommen. Ich frage mich dann nur, wie saufe ich mir dann die stundenlange Verspätung schön?
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0: Brown Sugar, die Stones auf Gong 97.1 um 11 nach 8. Und wo wir gerade beim Thema Zucker sind. Ja, draußen diese Woche sonnige 23 bis 25 Grad. Und dazu einen leckeren Lebkuchen. Wie wär's? Gibt's ja jetzt schon wieder in den Supermarktregalen. Allerdings, ich habe mal gefragt auf unserer Gong 97.1 Instagram-Page. Und 70% von euch sagen, Lebkuchen um die Jahreszeit, der absolute Abturner. Nee, ich stehe drauf und ich bin da offensichtlich nicht alleine. Die Vanja hat uns eine Sprachnachricht geschickt.
1: Also ich war am Freitag noch bei 28 Grad am Strand gelegen. Mhm. Und meine erste Amtshandlung, wo ich Montag hier wieder war, ich habe mir Zimtsterne gekauft. Ich freue mich, dass das Weihnachtsfischbett da ist.
0: Ja, Vanja, dann lass es dir mal schmecken und für alle anderen machen wir sommerliche Musik aus dem Jahr 1981. Men at Work, Who Can It Be Now?

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Oasis und The Wonderwall am 1. September 2026. Hier ist Kong 97.1, Frankens Classic Rock Center. Und im September gibt es wieder viel, viel Neues. Zum Beispiel das hier, neue Journey-Single. You got me flying, I'm alive. 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Ja. Neue Journey-Single? Nee, ganz und gar nicht. Das Ding ist ein KI-generierter Song. Und jetzt mal so ganz unter uns. Hättet ihr es erkannt? Wird mittlerweile immer schwerer, ne? Und damit genau das nicht mehr passiert, wehrt sich jetzt unter anderem der Streaming-Anbieter Spotify. Ab Mitte September will man da massiv gegen KI-generierte Musik vorgehen. Künstler sollen klarer gekennzeichnet werden und KI-generierte Songs sollen nicht mehr Teil von automatischen Empfehlungen sein. Ich finde es einen wichtigen Schritt, denn es geht doch nichts über echte Handarbeit, oder? Garantiert KI-frei? Die Nummer jetzt hier. Hier ist Mr. Billy Idol und Moni Moni. Schönen guten Morgen.

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0: 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Also, wenn ich sehe, dass die Nummer hier auch schon wieder 26 Jahre auf dem Buckel hat, Linkin Park, In the End, aus dem Jahr 2000. Und gleich in der nächsten Stunde geht's weiter mit ZZ Top und AC/DC.
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9: Ich bin Helen Martin. Guten Morgen. E-Mails checken, verschicken oder empfangen. Beim US-Internetriesen Microsoft gab es in den letzten Stunden massive Probleme. Millionen User hatten Schwierigkeiten. Betroffen davon waren Unternehmen über Microsoft 365, aber auch private Outlook-User. Microsoft hat mitgeteilt, dass ein Fehler in der Cloud die Ursache dafür war. Mittlerweile läuft es wieder besser. Morgen will die Bundesregierung die umstrittene Reform der Einkommensteuer auf den Weg bringen. Ab 2028 sollen Familien und Menschen mit niedrigem bis mittlerem Einkommen um bis zu 10 Milliarden Euro im Jahr entlastet werden, unter anderem durch einen höheren Grundfreibetrag und mehr Kindergeld. Kritiker bemängeln trotzdem, einen vollen Ausgleich für die kalte Progression gäbe es weiterhin nicht. Für Fahrgäste und Beschäftigte sollen Bahnhöfe sicherer werden und deshalb weite die Deutsche Bahn das Alkoholverbot an Bahnhöfen ab heute weiter aus. Das gab es bisher schon an 30 Bahnhöfen, 4 sind jetzt dazugekommen, zum Beispiel der Berliner Hauptbahnhof. Konkret heißt das, Alkoholtrinken ist sowohl im Bahnhofsgebäude als auch an den Gleisen verboten. Bis Mitte Oktober soll das Verbot an allen Bahnhöfen gelten.
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10: Mit Chris Wahle. 39,9 Grad, das ist der Hitzerekord in diesem Jahr in Mittelfranken, gemessen in Möhrendorf-Kleinsiebach. Insgesamt war es auch bei uns in der Region in den Monaten Juni bis August zu heiß und zu trocken. Guido Kugelmann vom Deutschen Wetterdienst in München.
11: Die Hitzewelle, die wir Ende Juni hatten, das wird schon so auf den Klimawandel bezogen. Also da gibt es schon eine Attributionsstudie dazu. Es gibt natürlich Jahre, die dann über dem vierjährigen Mittel dann sind, wie zum Beispiel der sogenannte Jahrhundertsommer 2003. Aber die hohen Temperaturen der letzten Jahre reihen sich entsprechend dann ein.
10: Die Mitteltemperatur bei uns in Mittelfranken, also Tag und Nacht zusammengefasst, lag von Juni bis August bei durchschnittlich 20,6 Grad. Das ist deutlich über dem langjährigen Mittel.
0: Danke, Chris.
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0: Kommt da ganz entspannt rein in diesen Dienstagmorgen ohne Unfälle oder Staus. Trotzdem nicht übermütig werden, es wird geblitzt. Auf der Verbindungsstraße Rednitz-Hembach Richtung Schwand. An der B14 Nürnberg-Ansbach Höhe Groß-Weismannsdorf und gerade noch frisch reingekommen A73 Bamberg Richtung Nürnberg auf Höhe der Ausfahrt Erlangenburg. Habt ihr noch was? Her damit unter 08000 97.1. Gute Fahrt. Das Wetter, paar Schleierwölkchen bei 16 Grad in Buchenbühl und in Kornburg. Leicht bewölkte 23 bekommen wir heute und mit 11 Grad geht's durch die meist klare Nacht. Gongwetter-Trend, morgen und am Donnerstag Sonne und Wolken bis 24 Grad.
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0: So, 1. September. Heute startet das Ausbildungsjahr. Und für alle Azubis, die gerade unterwegs sind in Richtung neuen Job, gibt's das hier. Highway to Hell. Viel Spaß euch.

Frank Beard von ZZ Top gibt mittlerweile im Paradies den Rhythmus vor ZZ Top und Sharp Dressed Man aus dem Jahr 1983, 20 vor 9 damit hier auf Gong 97.1. Ich komme mit einer Sache absolut nicht klar und das ist TikTok. Ich hab's wirklich probiert, aber ich glaube, ich bin zu alt für den Scheiß. Da werden manchmal Sachen gehypt, wo du sagst, warum eigentlich? Beispiel gefällig, Hongkong Iced Tea. Laut TikTok ein absolut hippes Getränk, für das man nur, Achtung, 3 Zutaten braucht. Eine davon ist eine Flasche Sprite und die anderen beiden sind 2 Beutel schwarzer Tee. Die hängst du in die Flasche Sprite rein, stellst sie eine Stunde in den Kühlschrank und schon hast du Hongkong Iced Tea. Jetzt mal davon abgesehen, dass es diesen Hongkong Iced Tea eben in Hongkong schon seit Jahrzehnten ganz normal an jeder Straßenecke gibt. Ich habe auch ein Getränk, für das braucht es auch nur 3 Zutaten und das ist garantiert geiler. Wasser, Hopfen und Malz.

Boys Don't Cry, The Cure auf Gong 97.1 um 8.48 Uhr. Jetzt haben wir heute schon den ganzen Tag darüber gesprochen, dass es in den Supermarktregalen schon wieder Weihnachtsgepäck gibt. Und da passt ja diese Nummer hier perfekt dazu. Achtung! So, und warum spiele ich die jetzt? Weil das ist Brenda Lee. Und Brenda Lee war mit 78 Jahren die älteste Frau an der Spitze der US-Single-Charts. Mit dieser Nummer, Rockin' Around the Christmas Tree. Das ist ein bisschen Musik-Nerd-Wissen. Und wir sprechen jetzt über die damals älteste Frau an der Spitze der Billboard Hot 100. Das war nämlich heute vor 42 Jahren, am 1. September 1984. Da steht Tina Turner mit What's Love Got to Do With It eben auf Platz 1 der US-Single-Charts. Ja, und das Verrückte dran, Tina wollte den Song zuerst gar nicht aufnehmen, weil sie fand ihn zu poppig. Sie hat sich eher als Rock'n'Roll-Sängerin gesehen, aber ihr Manager Roger Davis hat sie überzeugt und der Rest ist Musikgeschichte. Der Song hat Tina Turner dann später auch den Grammy für Record of the Year eingebracht und 2012 ging es damit auch nochmal in die Grammy Hall of Fame. Ja, und deswegen spielen wir das Ding jetzt auch. Hier ist Tina Turner. What's Love Got to Do With It?

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0: Chili Peppers aus Kalifornien zurück nach Mittelfranken. Hier ist Gong 97.1 Frankens Classic Rock Sender. Und da gibt's gleich Genesis und Status Quo.
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5: Ich bin Helen Martin. Guten Morgen. Nach der Sturzflutkatastrophe im Himalaya steigt die Zahl der Todesopfer weiter an. Mittlerweile melden die Behörden mehr als 1.000 Tote in Nepal und Tibet. Tausende Menschen werden immer noch vermisst, darunter laut der nepalesischen Tourismusbehörde auch mehrere Deutsche. Die Sturzflut hatte letzten Mittwoch im Grenzgebiet zwischen Nepal und Tibet ganze Ortschaften zerstört. Laut Experten soll sie durch einen Gletscherabbruch ausgelöst worden sein. Wer gerade auf dem Weg zur Arbeit ist oder schon da ist und Outlook öffnet, könnte noch Probleme haben. In den letzten Stunden gab es bei Microsoft nämlich eine weltweite Störung, die den E-Mail-Verkehr des Internetriesen lahmgelegt hat. Einloggen, Mails verschicken oder empfangen, all das konnten Millionen Nutzer nicht. Schuld war ein Fehler in der Cloud-Infrastruktur. Mittlerweile laufen die Systeme aber wieder, auch wenn sich ein paar Sachen noch normalisieren müssen. E-Bikes boomen. Mittlerweile hat fast jeder Dritte in Deutschland ein Fahrrad mit Elektromotor, wie bei einer Umfrage für den Stromkonzern E.ON rausgekommen ist. Besonders viele E-Bike-Besitzerinnen und Besitzer gibt es in Niedersachsen. Da haben 4 von 10 Menschen so ein Fahrrad. Am unbeliebtesten sind E-Bikes dafür in Berlin. Bei der Umfrage ist auch rausgekommen, dass immer mehr junge Menschen ein E-Bike haben und dass viele Leute die Fahrräder für Strecken nehmen, die sie sonst mit dem Auto zurückgelegt hätten.
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6: Mit Chris Wahle. Pendler zwischen Nürnberg und Bamberg brauchen ab heute starke Nerven. Auf der Strecke wird erneut knapp einen Monat lang gebaut, aber nur nachts. Deshalb fährt die S1 nicht wie gewohnt und auch die Regionalexpresszüge 14, 19 und 28 sind betroffen. Es kommt nachts und in den frühen Morgenstunden zu Fahrplanänderungen und Zugausfällen. Die Bahn hat einen Schienenersatzverkehr eingerichtet. Die Bauarbeiten dauern voraussichtlich bis Anfang Oktober. Mehr Infos gibt's auf der Homepage des VGN und unter bahn.de/Bauarbeiten.
0: Danke, Chris.
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0: Von der Schiene auf den Straßenverkehr, da sieht's gerade richtig gut aus. Unfälle oder Staus, Fehlanzeige. Es wird aber geblitzt in Nürnberg in der Siegmundstraße auswärts, an der B14 Nürnberg-Ansbach Höhe Groß-Weismannsdorf und an der A73 Bamberg Richtung Nürnberg Höhe Ausfahrt Erlangenbruck. Habt ihr noch mehr? Sagt Bescheid unter 08000 97.1. Gute Fahrt euch. Das Wetter, paar Schleierwölkchen, ansonsten viel blauer Himmel, aktuell bei 16 Grad in Rückersdorf, 17 sind es in Oberasbach und Spitzenwerte um die 23 Grad haben wir heute bei ganz leichter Bewölkung. Nachts geht's runter auf 11 Grad, da ist es meist klar und der Gongwettertrend. Morgen und am Donnerstag Sonne und Wolken im Wechsel bei 24 Grad maximal.
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0: Ja, und da gehen nochmal Grüße raus an alle Azubis, die heute das Ausbildungsjahr starten. Da wünschen wir euch ganz viel Glück, ganz viel Erfolg und dass ihr auch den Traumjob gefunden habt. Wenn es nicht funktioniert, könnt ihr immer noch zum Radio kommen.
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0: When We Stand Together, Nickelback um gleich 9:15 auf Gong 97.1. Und es gibt ja jetzt in den Supermärkten wieder dieses eine Regal. Da schaffe ich es zweimal dran vorbei. Ja, dann muss ich zugreifen. Es gibt nämlich wieder Lebkuchen und Spekulatius und weiteres Weihnachtsgebäck. Allerdings sagen 70% von euch bei unserer Instagram-Umfrage, Weihnachtsgebäck zu dieser Jahreszeit ist der absolute Abturner. Wobei, ich bekomme Unterstützung vom Jörg.
1: Also ich verstehe nicht, wie du zweimal daran vorbeilaufen kannst, ohne eins zu nehmen.
0: Ja, das ist so ein bisschen Selbstdisziplin. Weißt du, ich will mir dann auch immer noch einreden, es ist Sommer, da isst man ein Eis und keine Lebkuchen.
1: Nee, aber so ein Lebkuchen, das muss schon sein, wenn er da steht.
0: Das sehe ich genauso, das muss sein, wenn er da steht. Der Stefan sieht das allerdings ein bisschen anders.
2: Guten Morgen, es wird einem doch da die ganze Vorfreude auf Weihnachten genommen. Ich meine, ich persönlich bin ja staatlich geprüfter, anerkannter Weihnachtsmuffel. Weg damit jetzt.
0: Nee, ich will das haben und bekomme da auch noch Unterstützung von der Vanja.
3: Also ich war am Freitag noch bei 28 Grad am Strand gelegen. Und meine erste Amtshandlung, wo ich Montag hier wieder war, ich habe mir Zimtsterne gekauft. Ich freue mich, dass das Weihnachtsfisch besser ist.
0: Ja, Vanja, lass es dir schmecken. Ich gehe heute auch noch shoppen, hol mir ein paar Packungen Spekulatius. Und ihr bekommt jetzt ganz unweihnachtlich Iggy Pop auf die Ohren. Hier ist er mit The Passenger.

0: Für alle, die gerade noch im Urlaubsmodus sind, Musik aus Spanien mit den Héroes del Silencio. Und in der nächsten halben Stunde haben wir für euch unter anderem die Blues Brothers mit dabei, T-Rex und Asia.
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0: Hallo auf die Straßen und erstmal Vorsicht auf der B2 Weißenburg Richtung Nürnberg zwischen Rot-Allesberger Straße und Rednitz-Hembach. Gegenstände auf der Fahrbahn. Und es wird geblitzt. Nürnberg-Siegmundstraße stadtauswärts. B14 in Nürnberg-Ansbach Höhe Groß-Weißmannsdorf und A73 Bamberg Richtung Nürnberg auf Höhe der Ausfahrt Erlangenbruck. Vielleicht habt ihr noch was gesehen, dann seid so nett, sagt's uns. Wir sagen's weiter. Ihr erreicht uns bequem unter der 08.097.1. Gute Fahrt in den Dienstag. Ja, das Wetter, das spielt auch gut mit. Blauer Himmel, paar Schleierwölkchen und das alles bei aktuell 17 Grad in Langwasser und in Nürnberg am Flughafen. Da legen wir noch ein bisschen was drauf. Bis auf 23 Grad geht's hoch, bleibt leicht bewölkt und die Nacht, die ist dann meist klar. Tiefstemperaturen um 11 Grad, also wenn er länger unterwegs hat, das Übergangsjäckchen bitte nicht vergessen. Dann schauen wir noch auf den Gongwetter-Trend für die nächsten Tage. Morgen am Mittwoch und auch am Donnerstag mal Sonne, mal Wolken und das alles bei recht angenehmen 24 Grad.
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0: Die Blues Brothers auf Gong 97.1 an diesem Dienstagmorgen. Und heute früh um 20 nach 7, da war es wieder soweit, unser Rockbarde war zu Gast.
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0: Und der war dieses Mal ganz schön pathetisch unterwegs.
2: Keiner vermag mich zu retten, denn das Verderben ist vollbracht. Durchbohrt bis ins Herz und dich trifft die Schuld. Du beschmutzest den Namen der Liebe.
0: Wir wollten von euch wissen, welcher Song ist es und die Katrin konnte lösen.
3: Ich bin mir nicht sicher, aber könnte es von Bon Jovi Give Love a Bad Name sein?
0: Ja, und der war es dann auch.

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5: Ich bin Helen Martin. Ob für Hausaufgaben, Referate oder zur Nachbearbeitung von Unterrichtsstoff. Fast alle älteren Schülerinnen und Schüler nutzen KI, viele von ihnen sogar täglich. Das ist bei einer Umfrage für Vodafone rausgekommen. Uli Reitinger hat die Details.
6: Wenn es zum Beispiel um die Recherche für Referate oder Hausarbeiten geht, sagen nur 2% nie, auf KI-Support zurückzugreifen. Für die eigentliche Erstellung der Hausaufgaben nutzen fast 70% täglich oder mehrmals in einer Woche künstliche Intelligenz. Und daher sagen die Macher in ihrer Bilanz auch, Technologie sollte das Denken unterstützen, nicht ersetzen.
5: Eine Zusammenarbeit zwischen der Union und der Linken, das hat Bundeskanzler Merz mit Blick auf die Landtagswahl in Sachsen-Anhalt ausgeschlossen. Die Unterschiede zwischen der Linkspartei und der Union seien zu fundamental, so Merz in der Mitteldeutschen Zeitung. Dasselbe gelte für die AfD. Die könnte bei der Wahl am Sonntag erstmals die absolute Mehrheit holen und den Ministerpräsidenten stellen. Die AfD in Sachsen-Anhalt gilt als gesichert rechtsextremistisch. Die Pflegeversicherung steckt in einer finanziellen Krise. Gestern hatte der Spitzenverband der gesetzlichen Krankenkassen Alarm geschlagen. Der Sozialverband VdK beruhigt jetzt Betroffene. Pflegekassen könnten nicht insolvent gehen, hat Verbandspräsidentin Bentele dem Redaktionsnetzwerk Deutschland gesagt. Sie hat aber auch betont, der Fonds, der für Ausgleichszahlungen da ist, werde langsam leer.
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7: Mit Chris Wahle. Heute geht's in Mittelfranken los mit der Ausbildung. Mehr als 6000 junge Menschen starten in den Bereichen Industrie, Handel und Dienstleistungen. Und es herrscht noch viel Bewegung am Ausbildungsmarkt. Nach Angaben der IHK sind zahlreiche Lehrstellen unbesetzt. Die neuen Ausbildungsverträge liegen aktuell 6,6% unter dem Vorjahresniveau. Ein Grund ist die schwache Konjunktur. Auffällig ist dagegen der Anteil ausländischer Azubis. Mehr als 22% der neuen Auszubildenden kommen aus dem Ausland. So viele wie noch nie. Besonders hoch ist der Anteil im Hotel- und Gaststättengewerbe. Jugendliche, die noch keinen Ausbildungsplatz haben, können auch nach dem 1. September einsteigen. Die IHK bietet dafür unter anderem eine kostenlose Ausbildungsberatung in Nürnberg an.
8: Dankeschön, Chris.
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8: Servus zu euch auf die Straßen. Wir schauen auf die A9 Berlin Richtung Nürnberg. Zwischen Hormersdorf und Schneitach steht ein Pannenfahrzeug auf der Fahrbahn und hier sind auch Personen auf der Fahrbahn. Schauen wir auf die B8 Neustadt Richtung Nürnberg. Zwischen Seukendorf und der Auffahrt Würzburger Straße aktuell voll gesperrt. Hier läuft eine Unfallaufnahme. Wenn ihr da die Möglichkeit habt, fahrt am besten noch weit außen rum. Und geblitzt wird Nürnberg am Wegfeld, Nürnberg Siegmundstraße und A73 Bamberg Richtung Nürnberg, Ausfahrt Erlangenbruck. Habt ihr noch mehr gesehen, dann lasst es mich gerne wissen. 08000 97 1 97 1. Danke euch. Ganz viel Sonnenschein für Franken. Das bei aktuell 18 Grad gemessen in Feucht und Wendelstein. 19 Grad sind schon bei euch in Boxdorf. Da geht heute noch ein bisschen was. 24, 25 heute an der Spitze. Und durch den Tag bleibt sonnig und damit auch trocken.
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8: Um kurz nach 10 einen schönen Dienstag. Kann Twisted Sister ohne Dee Snider funktionieren? Dee Snider ist ja gesundheitlich angeschlagen und deswegen leider zurückgetreten. Aber am Samstag standen Twisted Sister in New Jersey mit ihrem neuen Frontmann am Mic, nämlich Sebastian Bach. Und sie haben gesagt, das Ganze kann nur funktionieren, weil wir die geilsten Fans der Welt haben. Und hinterher hat er noch das hier geschossen.
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Ja, das klingt doch ganz annehmbar, was er da ins Mikrofon trällert, der Sebastian Bach. Übrigens nicht zu verwechseln mit Johann Sebastian Bach, der hat sehr wenig mit E-Gitarren gearbeitet. Und wir schicken an der Stelle aber natürlich nochmal Genesungsgrüße rüber an die Snyder, hoffen, dass sein Stimmbändchen bald wieder funktioniert und gönnen ihn uns jetzt auf Gong 97.1. Das Original Twisted Sister, we're not gonna take it. Schönen Dienstag.

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Schönen Dienstag, schönen 1. September. Heute nicht nur Ausbildungsbeginn, sondern ab heute gehen auch ganz viele Erstklässler bereits vor Schulbeginn in den Hort, um sich einzugewöhnen. Und ich weiß von meinen besten Kumpels. Ja, normalerweise sitzen dann die Eltern irgendwo im Auto ums Eck und warten auf einen Anruf, ob es nicht vielleicht doch Probleme gibt, ob's Kind nicht vielleicht doch weint und man es wieder abholen muss. Während ihr jetzt da in der Karre ums Eck beim Kindergarten hockt, bin ich bei euch mit feinstem Classic Rock hier auf Gong 97.1 und spendiere einen gute Laune 80er, um auf bessere Gedanken zu kommen. Bruce Springsteen, Glory Days.

0: Pink Cubers auf Gong 97.1. So viel Romantik in der Luft. Ja, und bevor uns dann gleich das Gesicht endgültig einschläft, gehen wir nochmal ordentlich aus dem Sattel in der nächsten halben Stunde dabei. Die Beastie Boys, Fight for Your Right auf einen geilen Dienstag. Und außerdem ELO, Don't Bring Me Down.
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Lionel Messi haut in den Sack. Schönen Dienstag, Gong 97.1 hier um 11:15. Nach 207 Länderspielen hat Lionel Messi jetzt seine Karriere in der Nationalelf beendet. Zwar wird er noch für Inter Miami auflaufen, aber er hat jetzt nicht mehr die Doppelbelastung mit normalem Ligabetrieb und Nationalmannschaft. Er geht's also ein bisschen ruhiger an, legt erstmal ein bisschen die Füßlein hoch und wir tun's ihm gleich. Atmen durch mit den Eagles auf Gong 97.1. Heartache Tonight. Schön, dass ihr dabei seid.

0: Gong. 97.1 hier um ein Minütchen vor 11, einen schönen Dienstag. Auch heute Morgen war unser Rockbarde zu Gast im Morgenrock bei Claudio. Hat uns, damit wir fröhlich miträtseln können, einen der größten Klassiker aller Zeiten in die altertümliche Sprache übersetzt. Hat heute Morgen so geklungen.
1: Keiner vermag mich zu retten, denn das Verderben ist vollbracht. Durchbohrt bis ins Herz und dich trifft die Schuld. Du beschmutzest den Namen der Liebe.
0: Habt ihr schon eine Idee, welcher Song das denn sein könnte? Dann behaltet diese Idee im Hinterkopf, denn um 10 vor halb hören wir nochmal rein, ob ihr heute Morgen lösen konntet. Außerdem gibt's die größten Klassiker aller Zeiten, habe ich Foreigner dabei, Urgent oder auch Deep Purple, Smoke on the Water.
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8: Ich bin Stefan Schütz. Hinter dem mutmaßlich geplanten und fehlgeschlagenen Sprengstoffanschlag am Flughafen Leipzig-Halle soll ein russischer Geheimdienst stecken. Das schreibt die Bild-Zeitung unter Berufung auf Sicherheitskreise. Heute soll die Öffentlichkeit über den Drohnenfund Anfang August informiert werden. In dem Bericht heißt es, es werde bereits auf EU-Ebene über weitere Sanktionen gegen Russland gesprochen. Wenn man in die Länderparlamente schaut, dann ist der Anteil von Frauen und Männern alles andere als ausgewogen. Zahlen des Statistischen Bundesamtes zeigen, im Schnitt sind rund 33% der Abgeordneten Frauen. Das ist kaum mehr als 2008. In Hamburg sind immerhin fast die Hälfte der Abgeordneten Frauen. Schlusslicht sind Bayern und Sachsen. Da machen Frauen ein Viertel der Abgeordneten aus. Seit Freitag hat Norwegen mit Håkon dem 8. einen neuen König. Heute legt er vor dem Parlament in Oslo seinen Eid auf die Verfassung ab. Eine große, prunkvolle Krönung wie in England gibt's in Norwegen aber nicht. Håkons Vater, König Harald, war am Freitag im Alter von 89 Jahren gestorben. Die Öffentlichkeit kann ab dem Nachmittag in der königlichen Schlosskapelle am geschlossenen Sarg Abschied von ihm nehmen.
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9: Mit Tanja Scholl. Ein Geisterfahrer hatte am Vormittag auf der B8 einen schweren Unfall verursacht zwischen Seukendorf und Fürth-West. Polizeisprecher Michael Petzold zum Unfallhergang.
10: Nach bisherigen Erkenntnissen fuhr ein Fahrzeug falsch auf die B8 in Fahrtrichtung Seukendorf auf. Da kam es dann zum Frontalzusammenstoß mit einem entgegenkommenden Kleintransporter. Nach aktuellem Sachstand haben wir es mit 2 verletzten Personen zu tun und weitere Unfallbeteiligte gibt es nicht.
9: Aktuell laufen auf der B8 die Bergungsarbeiten.
0: Dankeschön, Tanja.
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0: Wir schauen genau an diese Stelle auf die B8 Neustadt Richtung Nürnberg. Da gibt's eben wegen den Bergungsarbeiten Rückstau. Das Ganze verursacht hier schon einen Zeitverlust von 30 Minuten. Wenn ihr die Möglichkeit habt, fahrt am besten weit vorher noch außen rum. Außerdem auf der A6 Amberg Richtung Nürnberg zwischen dem Kreuz Altdorf und Kreuz Nürnberg Ost liegt ein Spanngurt auf der Fahrbahn. Und A73 Feuchtrichtung Nürnberg zwischen Nürnberghafen Süd und Nürnberghafen Ost liegen Plastikteile auf der Fahrbahn. Außerdem wird geblitzt, 3-mal in Nürnberg am Wegfeld, Siegmundstraße und Gleisbühlstraße Richtung Rathenauplatz. Habt ihr noch mehr für mich? Dann gerne her damit. 08000971971. Danke euch. Viel Sonne dabei, 1, 2, 3 kleine Wölkchen, die tun uns aber nichts, bleibt heute trocken. Das Ganze bei aktuell 20 Grad, gemessen in Zabow und der Gartenstadt. 20 Grad sind es auch weiter draußen bei euch in Engeltal und 24, 25 werden es heute insgesamt.
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0: Um 4:11 einen schönen Dienstag. Heute ist der meteorologische Herbstanfang, aber ich muss sagen, ich bin mit dem Sommer noch gar nicht fertig. Deswegen genießen wir heute nochmal die Sonne, unsere Glitzermurmel und die letzten paar warmen Tage untermalen wir mit diesem Monster 70er Smoke on the Water.

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0: Rätselfreunde, aufgehorcht! Unser Rockbarde war wieder fleißig und hat uns heute Morgen im Morgan Rock mit Claudio wieder einen der größten Klassiker aller Zeiten in die altertümliche Sprache übersetzt, damit wir fröhlich miträtseln können.
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0: Nimm mich jetzt, auch wenn ich stinke, denn sonst sage ich winke, winke und goodbye. Genau diese Mission haben sich ganz viele junge Kerle gerade auf die Kappe geschrieben, denn es gibt einen neuen Dating-Trend, den es meiner Meinung nach nicht geben dürfte. Was da los ist, das verrate ich euch um 23:45. Und vorher gönnen wir uns die größten Klassiker aller Zeiten hier auf Gong 97.1. Gänsehaut Brad von Uriah Heep, Lady in Black oder auch Eddie Money, Take Me Home Tonight.
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0: Nimm mich jetzt auch, wenn ich stinke, denn sonst sag ich winke, winke und goodbye. Diese Mission haben sich gerade haufenweise junge Kerle auf die Kappe geschrieben. Schönen Dienstag, Gong 97.1 hier um 11:45. Es gibt nämlich einen neuen, völlig bizarren Dating-Trend, die sogenannte Pheromonenmaximierung. Dabei tragen junge Kerle, bevor sie auf ein Date gehen, kein Deo mehr auf, gehen nicht duschen, sondern tragen stattdessen ungewaschene, völlig verschwitzte Klamotten.
1: Uah, da kriegst du voll die Preschreiz. Uah!
2: Ich rech mich gerade nicht auf, aber das ist nicht normal.
0: Das Ganze soll nämlich den natürlichen Körpergeruch ordentlich nach außen dünsten und somit die Pheromone quasi ihre Wirkung entfalten lassen können. Ich muss zugeben, jedem Tierchen sein Pläsierchen, kann jeder machen, was er mag, aber ich kann mir ehrlich gesagt nicht vorstellen, dass irgendeine Frau drauf steht, wenn da so völlig ungewaschener Bart sie ums Eck kommt. Aber hey, wenn's da nichts wird nach dem Date, kannst du als Ausrede wenigstens sagen, wir haben uns nicht riechen können.

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0: Schönen Dienstag, 2 Minuten vor Anpfiff der Mittagspause und die untermalen wir gleich mit feinstem Classic Rock. Da beweist uns die härteste Rockband im Business, KISS, dass die Burschen auch Gefühle zeigen können. God gave rock and roll to you und auch ein bisschen Party Rock von George Harrison auf Gong 97.1 dabei. God Mamad, set on you.
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12: Ich bin Stefan Schütz. Rund 21 Millionen Menschen in Deutschland sind schlecht oder gar nicht an den öffentlichen Nahverkehr angebunden. Das teilte die Denkfabrik Agora Verkehrswende mit. Betroffen sind vor allem ländliche Regionen, etwa Niedersachsen, Mecklenburg-Vorpommern und Sachsen-Anhalt. Die Menschen dort sind aufs Auto angewiesen. Rund 30 Millionen Menschen sind dagegen gut versorgt, meist in und um Großstädte. Das Deutschland-Ticket könnte im nächsten Jahr fast 67 Euro pro Monat kosten. Das geht aus Berechnungen hervor, unter anderem von der Deutschen Umwelthilfe. Die Preissteigerung von etwa 4 Euro kommt zustande, weil Löhne und Betriebskosten der Bahn steigen, heißt es. Bisher haben die Verkehrsminister den Preis fürs Deutschland-Ticket festgelegt. Ab 2027 übernimmt ein automatisches Berechnungsverfahren. Die Bundesregierung geht davon aus, dass Russland hinter dem Drohnenvorfall vom Flughafen Leipzig-Halle steckt. Das berichtet die Bild, die sich auf Informationen aus Sicherheitskreisen beruft. Bislang hat sich die Bundesregierung mit Aussagen zu den Verantwortlichen zurückgehalten. Kanzler Merz kündigte vor wenigen Tagen eine Reaktion an, abgestimmt mit EU- und NATO-Partnern.
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13: Mit Tanja Scholl. Die Tigermücke breitet sich in Mittelfranken immer weiter aus. Jetzt sind auch in Nürnberg Exemplare aufgetaucht. Die Stadt hatte an verschiedenen Standorten im Süden der Stadt spezielle Klebefallen aufgestellt. Schon bei der ersten Leerung haben die Forscher Tigermücken festgestellt. In Fürth ist die schwarz-weiße Mücke schon seit Jahren ansässig. Dort geht eine Spezialfirma von Tür zu Tür, um Anwohner zu beraten, hat Fallen aufgestellt und bekämpft die Larven mit einem biologischen Wirkstoff. Die Tigermücke ist im Gegensatz zu heimischen Arten auch tagsüber sehr aggressiv und kann tropische Krankheiten übertragen. Um die Ausbreitung einzudämmen, bitten die Behörden die Bevölkerung, Regentonnen abzudecken und Gießkannen zu leeren.
0: Dankeschön, Tanja.
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0: Grüße zu euch auf die Straßen. Wir schauen auf die B8 Neustadt Richtung Nürnberg. Da laufen Aufräumarbeiten, deswegen zwischen Solkendorf und der Auffahrt Würzburger Straße gesperrt. Wenn ihr da vorbei müsstet, dann fahrt am besten weit außen rum. Außerdem wird geblitzt, Doppelpack in Nürnberg, Saarbrückener Straße Höhe der Bushaltestelle Falkenheim, Stadt auswärts und in der Gleisbühlstraße Richtung Rathenauplatz. Habt ihr noch mehr gesehen, dann lasst es mich gerne wissen. 08000 97.1 97.1. Dankeschön. Heute viel Sonne dabei, nur ein, zwei kleine Wolken, die mal nach dem Rechten gucken, bleibt aber trocken. Das Ganze bei aktuell 21 Grad in Schwarzenbruck und auch in Altdorf und 25 sind heute Maximum drin.
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0: Um kurz nach 12, schönen Dienstag. U2 hauen bald ein neues Album raus, aber komplett ohne eigene Songs. Das Ganze nämlich zu Ehren des verstorbenen Pogue-Sänger Shane McGowan. Der ist 2023 von uns gegangen und genau deswegen haut die Band ein Coveralbum raus und die erste Single daraus klingt schon gar nicht so verkehrt.

Das ganze Album mit dem Namen 20th Century Paddy, The Songs of Shane McGowan, kommt dann im November. Sobald da was hörbar ist, hört ihr es wie immer zuallererst auf Gong 97.1. 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Und jetzt stimmen wir uns ein mit nicht gecovert, sondern original U2 auf Gong 97.1. Sunday, Bloody Sunday.

Grüße raus an alle Neu-Azubis und willkommen in eurer allerersten Mittagspause. Gong 97.1 hier, 20 nach 12, schönen Dienstag. Ich bin ja auch gelernter Feinwerkmechaniker und ich weiß noch, erster Tag meiner Ausbildung war eine absolute Katastrophe. Vorher das ganze Leben lang in der Schule nur gesessen, dann plötzlich 8 Stunden am Stück stehen. Mir haben so die Haxen gebrannt. Deswegen, liebe Azubis, bleibt jetzt nochmal sitzen, atmet nochmal durch, ladet die Batterien nochmal ein bisschen auf. Vielleicht habt ihr ja schon den einen oder anderen Kollegen, mit dem ihr euch gut versteht. Vielleicht habt ihr auch jetzt schon rauskristallisiert, welcher Kollege voller Depp ist. Und vielleicht denkt ihr euch ja auch jetzt schon, ja meine Güte, wie soll ich das denn 3,5 Jahre Ausbildung schaffen? Freunde, ich kann euch versichern, es wird besser. Man muss nur ganz fest dran glauben.

0: Schönen Dienstag. Beim Blick ins Supermarktregal könnte man tatsächlich denken, es ist schon wieder soweit. Es gibt schon einen Haufen Weihnachtsgebäck, Lebkuchen, Spekulatius und was so alles dazugehört zu kaufen. Und unser Morning Man Claudio, der schafft's nicht am Regal vorbei, er muss zuschlagen. Aber er wollte von euch heute Morgen wissen, hey, wie schaut's denn bei euch aus? Kauft ihr jetzt schon Weihnachtsgebäck oder sagt ihr, nö, das geht überhaupt gar nicht klar? Lasst's mich mal wissen, 08000971971 und dann quatschen wir da gleich drüber. Außerdem spendiere ich die größten Klassiker aller Zeiten gleich dabei. AC/DC Back in Black, Shepper 80er. Genauso wie Fleetwood Mac. Schön einer zum Durchatmen. Don't Stop auf Gong 97.1.
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0: Schönen Dienstag, schön, dass ihr an Bord seid. Gong 97.1 hier und unser Morning Man Claudio hat heute Morgen im Morgan Rock ein Guilty Pleasure gedroppt.
1: Gibt ja jetzt in den Supermärkten wieder dieses eine Regal, da schaffe ich es zweimal dran vorbei. Ja, dann muss ich zugreifen. Es gibt nämlich wieder Lebkuchen und Spekulatius und weiteres Weihnachtsgebäck. Allerdings sagen 70% von euch bei unserer Instagram-Umfrage, Weihnachtsgebäck zu dieser Jahreszeit ist der absolute Abturner. Wobei, ich bekomme Unterstützung vom Jörg.
2: Also ich verstehe nicht, wie du zweimal daran vorbeilaufen kannst, ohne eins zu nehmen.
1: Der Stefan sieht das allerdings ein bisschen anders.
3: Guten Morgen. Es wird einen doch da die ganze Vorfreude auf Weihnachten genommen. Weg damit jetzt.
1: Nee, ich will das haben und bekomme da auch noch Unterstützung von der Vanja.
4: Also ich war am Freitag noch bei 28 Grad am Strand gelegen. Und meine erste Amtshandlung, wo ich Montag hier wieder war, ich habe mir Zimtsterne gekauft. Ich freue mich, dass das Weihnachtsfisch besser ist.
0: Und wie schaut's bei euch aus, Freunde? Klingelt durch 08.097.1971. Geht Weihnachtsgebäck für euch jetzt schon klar oder sagt ihr absolutes No-Go? In der Zwischenzeit spendiere ich einen, der immer klar geht. Monster 70er von Rainbow auf Gong 97.1. 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

0: Schönen Dienstag! Auch heute Morgen war unser Rockbarde natürlich wieder zu Gast im Rockstudio bei Claudio am Morgen. Und der Rockbarde hat uns wie immer zum Miträtseln einen der größten Klassiker aller Zeiten in die altertümliche Sprache übersetzt. Hat heute Morgen so geklungen:
1: Keiner vermag mich zu retten, denn das Verderben ist vollbracht. Durchbohrt bis ins Herz und dich trifft die Schuld. Du beschmutzest den Namen der Liebe.
0: Habt ihr vielleicht schon eine Idee, um welchen Song es sich heute Morgen gehandelt hat? Dann behalte diese Idee im Hinterkopf, denn um 10 vor halb hören wir nochmal rein, ob ihr heute Morgen lösen konntet. Außerdem gönne ich uns die größten Klassiker aller Zeiten, The Police, Roxanne am Start und auch REO Speedwagon auf Gong 97.1. Keep on loving you.
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10: Ich bin Stefan Schütz. Sprit oder Strom? Wie sind die deutschen Politiker in Bund und Ländern unterwegs? Die deutsche Umwelthilfe hat die Dienstwagenflotten der Ministerien gecheckt mit einem eindeutigen Ergebnis. Claudia Wächter berichtet.
11: Nur 90 von knapp 250 Dienstwagen sind E-Autos. Und das sei ein desaströses Signal für die deutsche Klimapolitik, sagt die Umwelthilfe. Immerhin sauber unterwegs ist der Bundesumweltminister. Auf Länderebene ist der Ministerpräsident aus Baden-Württemberg top. Und Kanzler Merz fällt komplett aus der Wertung, weil er eine schwere Limousine mit Panzerung fährt.
10: Eine gute Anbindung an den öffentlichen Nahverkehr würde die Verkehrswende vermutlich sehr voranbringen. Allerdings hapert es hier noch häufig. Die Denkfabrik Agora teilte mit, 21 Millionen Menschen in Deutschland sind schlecht oder gar nicht gut angebunden. Betroffen sind vor allem ländliche Regionen. Als gute Anbindung gilt eine etwa 250 Meter vom Wohnort entfernte Haltestelle, an der werktags alle halbe Stunde ein Bus abfährt. Bundesfinanzminister Klingbeil will Steuerzahler ab 2028 um rund 10 Milliarden Euro entlasten. Das geht aus einem Gesetzentwurf hervor, der der Rheinischen Post vorliegt. Das Kindergeld soll auf 272 Euro steigen. Auch der Arbeitnehmerpauschbetrag wird angehoben. Gegenfinanziert wird das über eine frühere Reichensteuer und eine neue Superreichensteuer von 47% für Einkommen ab 280.000 Euro.
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12: Mit Tanja Scholl. Feinschmecker in Mittelfranken kommen jetzt wieder auf ihre Kosten. Heute beginnt offiziell die Karpfensaison. Dazu hatten die Teichwirte in unserer Region zuletzt alle Hände voll zu tun. Das traditionelle Abfischen stand an. Es hat sich gelohnt. Die Qualität ist hervorragend. Walter Jakob, erster Vorsitzender der Teichgenossenschaft Aischgrund.
13: Durch die Wärme hat man auch genügend Naturnahrung da. Qualität ist top. Die Preise versuchen wir einigermaßen zu halten, damit der Braucher auch einen günstigen Fisch auf den Teller bekommt, der noch einigermaßen preislich überschaubar ist. Wir versuchen, die Preise zu halten.
12: Allein im Aischgrund gibt es über 7000 Teiche. Der Aischgrunder Karpfen ist übrigens EU-weit geschützt.
0: Dankeschön, Tanja.
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0: Grüße zu euch auf die Straßen. Wir schauen auf die A6 Nürnberg Richtung Heilbronn. Zwischen Rot und Schwabach Süd aktuell Gefahr durch ein defektes Fahrzeug auf der Fahrbahn. Schauen wir auf die B8 Neustadt Richtung Nürnberg. Zwischen Seukendorf und der Auffahrt Würzburger Straße voll gesperrt. Hier läuft nämlich immer noch eine Unfallaufnahme und Bergungsarbeiten. Wenn ihr noch die Möglichkeit habt, fahrt am besten weit vorher außen rum. Außerdem wird geblitzt Nürnberg-Saarbrückener Straße Höhe der Bushaltestelle Falkenheim Stadt auswärts und Oberasbach-Rotenburger Straße Richtung Wintersdorf. Habt ihr noch mehr für mich? Dann klingelt gerne durch 08000 97 1 97 1. Danke und gute Fahrt. Ganz viel Sonnenschein für Franken. Wir dürfen heute nochmal ordentlich Vitamin D tanken. Sind nur paar kleine Schäfchenwölkchen über uns. Bleibt heute aber trocken. Aktuell gemessen 22 Grad bei euch in Altdorf und am Grünsberg. 22 Grad sind es auch bei euch in Lauf an der Pegnitz. Und 25 stehen heute an der Spitze.
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0: Um 4 nach 1 einen wunderschönen Dienstag. Direkt nach der Mittagspause frisch ans Werk. Das gilt heute auch für unsere Neu-Azubis, damit ihr gleich mal wisst, wie der Hase läuft.
14: Ja, jetzt wird wieder in die Hände gespuckt. Wir steigern das Bruttosozialprodukt.
0: Aber immerhin bin ich mit feinstem Classic Rock bei euch, wie dieser Monster 70er. Free auf Gong 97.1. All right now.

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0: 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Unser Rockbarde war wieder fleißig und hat uns heute Morgen im Morgan Rock mit Claudio wieder einen der größten Klassiker aller Zeiten in die altertümliche Sprache übersetzt, damit wir fröhlich miträtseln können.
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0: Was macht man, wenn man das letzte lebende, verbliebene Gründungsmitglied einer Band ist? Billy Gibbons von ZZ Top, dem geht's aktuell so, aber er hat das relativ geil zusammengefasst, denn ZZ Top ziehen durch. Wieso, weshalb, warum, das verrate ich euch um 2:15 und vorher gönnen wir uns die größten Klassiker aller Zeiten. Habe ich Billy Idol dabei, Flash for Fantasy auf Gong 97.1 oder auch die Stones, Start Me Up.
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ZZ Top, ziehen durch. Schönen Dienstag, Gong 97.1 hier um 2:15. Von den drei bärtigen Burschen ist leider mittlerweile nur noch Billy Gibbons übrig, denn sowohl Dusty Hill als auch Frank Beard haben die Weltbühne leider bereits verlassen. Aber Billy Gibbons hat sich jetzt dazu zu Wort gemeldet, hat gemeint, hey, wir haben innerhalb von 50 Jahren ein absolut massives Grundgerüst aufgebaut, da könntest du, Zitat, mit dem Vorschlaghammer drauf einschlagen und das Vermächtnis von ZZ Top bliebe trotzdem unversehrt. Genau dieses Vermächtnis will er auch weiterhin hochhalten. Genau deswegen hat er sich zwei weitere Kollegen an die Seite gestellt und als ZZ Top bringen sie immer noch den Südstaaten-Rock auf die Bühnen dieser Welt. Wir sagen an dieser Stelle nochmal Rock in Peace, Dusty Hill, Rock in Peace, Frank Beard und gönnen uns einen der größten von ZZ Top. Viva!

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0: Grüße raus an alle Neu-Azubis. Den ersten Arbeitstag habt ihr fast schon rum. Ein paar Stündchen müsst ihr noch durchhalten, aber diese paar Stündchen nimmt mein Kollege Nico Niederlich richtig easy peasy von der Uhr, denn der hat richtig schwungvolle Bretter dabei Richtung Feierabend. The Clash, Should I Stay or Should I Go? Oder auch Rick Springfield, Celebrate You. All das nur hier bei der weltbesten Rockstation Gong 97.1. Ich bin Marc Pöperny, hab einen fulminant Vogelwild- und ausbildungslastigen Dienstag.
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8: Ich bin Stefan Schütz. Rund 1,4 Millionen Wohnungen fehlen hierzulande. Das berichtet der Deutsche Mieterbund in seinem Mietenreport. Eine Sprecherin sagte, viele Mieter lebten in Angst vor Wohnungsverlust. Der aktuelle Mietenreport zeigt außerdem, dass jeder Zweite befürchtet, in so einem Fall keine bezahlbare Ersatzwohnung zu finden. Post vom Finanzamt flattert ins Haus und viele von uns verstehen dann nur Bahnhof. Das soll sich jetzt ändern. Bund und Länder haben nämlich ein Projekt gestartet, das Fachchinesisch in verständliche Sprache umwandelt. Claudia Wächter kennt die Einzelheiten.
9: Kein Fluchen mehr, kein Hä? Stattdessen klare Sätze, kurze Infos und ein freundlicher Ton. Klingt wie ein Traum. Wir sollen auf Anhieb verstehen, was das Finanzamt von uns will. Also nichts mehr mit gemäß, Paragraph, Absatz und so weiter. Die Verbesserungen mithilfe eines Sprachmodells sollen ab sofort bundesweit umgesetzt werden.
8: Eine Mehrheit der Menschen in Deutschland ist für eine Zuckersteuer auf Getränke. Das zeigt eine Forsa-Umfrage für Stern und RTL. 55% der Befragten befürworten die geplante Abgabe. Details arbeitet das Bundesfinanzministerium gerade aus. Die Höhe soll sich nach dem Zuckergehalt richten. In Irland etwa kostet ein Liter Cola bis zu 30 Cent mehr.
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10: Mit Tanja Scholl. Ein Falschfahrer hat am Vormittag auf der B8 bei Fürth einen schweren Frontalcrash ausgelöst. Der 75-Jährige war auf die falsche Fahrbahn aufgefahren und zwischen Fürth West und Seukendorf mit einem entgegenkommenden Kleintransporter zusammengestoßen. Sowohl der Geisterfahrer als auch der 23-jährige Transporterfahrer wurden schwer verletzt und mussten von der Feuerwehr aus ihren Fahrzeugen befreit werden. Beide wurden mit Rettungshubschraubern in Krankenhäuser gebracht. Auf der B8 laufen aktuell noch Aufräumarbeiten. Um das genaue Unfallgeschehen zu klären, sucht die Fürther Verkehrspolizei jetzt Zeugen.
11: Danke, Tanja.
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11: Um 2:02, Servus auf die Straßen. Vorsicht auf der A6 Nürnberg Richtung Amberg. Zwischen Kreuz Nürnberg Ost und Kreuz Altdorf liegt ein Stein auf dem Beschleunigungsstreifen. Die A6 Nürnberg Richtung Heilbronn. Zwischen Rot und Schwabach Süd, Vorsicht, Pannenfahrzeug. Auf der A73 Nürnberg Richtung Bamberg, Höhe Forchheim Süd, Vorsicht, Anti-Rutschmatten und Gummiteile auf dem Beschleunigungsstreifen. Und die B8 Neustadt Richtung Nürnberg, gesperrt zwischen Seukendorf und Auffahrt Würzburger Straße. Wenn ihr euch auskennt, dann umfahrt das Ganze. Blitzer Heroldsberg Hauptstraße und Oberasbach Rotenburger Straße Richtung Wintersdorf. Wenn ihr noch was gesehen habt, dann gebt Bescheid. 08000 97 1 97 1. Danke, kommt gut durch. 23 Grad grad hier bei uns in Nürnberg, 22 bei euch in Schwarzenburg, draußen bei trockenem Sonne-Wolken-Mix. Morgen und am Donnerstag das Gleiche.
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11: Mit motivierenden 80s Bangern, damit wir gut durch den Arbeitstag kommen. The Clash, Should I Stay or Should I Go? Und Rick Springfield, Celebrate Youth. Nico Amico, schönen Tag.

USA. Prominenter Rassist und rechtsextremer Blogger, der Stimmung für Abschiebungen gemacht hat, wurde in sein Heimatland abgeschoben.

0: Heute ist meteorologischer Herbstanfang. Darauf ein Sommerabschiedssong von Don Henley gleich. The Boys of Summer.
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3: Um 14:30 Servus auf die Straßen. DB8 Neustadt Richtung Nürnberg ist aktuell gesperrt zwischen Seukendorf und Auffahrt Würzburger Straße nach einem Unfall. Wenn ihr euch auskennt, umfahrt das Ganze. Blitzer, Heroldsberg Hauptstraße und Oberasbach Rotenburger Straße Richtung Wintersdorf. Wenn ihr noch was gesehen habt, dann gebt Bescheid. 08000 97 1 97 1. Danke, kommt gut durch. Trockener Sonne-Wolken-Mix heute, 22 Grad gerade bei euch in Leinburg und Langenzenn. Morgen und am Donnerstag das Gleiche.
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0: Die Männers tun wohl wirklich alles, bevor sie in Therapie gehen. Hallo zusammen. Nachdem sie sich selber einen Hammer ins Gesicht gehauen haben, um ihre Wangenknochen zu stärken, hören sie jetzt auf zu duschen.
1: Pheromone Maxing.
0: Der neue Dating-Trend. Keine Dusche, kein Deo und am besten tagelang die gleichen Klamotten tragen, damit potenzielle Partnerinnen so mit Pheromonen zugeduftet werden, dass sie auf keinen Fall widerstehen können. Das Ganze ist nicht wissenschaftlich belegt. Ja, sowas gibt's bei Tieren, aber das heißt nicht, dass Menschen so ticken. Aber ey, wenn nicht duschen immer noch nicht reicht, um eine Frau abzukriegen. Zoopädagoge Christian Dienemann hat noch Trampeltiertipps. Vielleicht klappt's damit.
2: Die Kamelmänner urinieren sich auf den Schwanz und dann schlagen die mit dem Schwanz rechts und links sich quasi so auf die Hinterbacken. Zusätzlich fangen die Männer noch an, Schaum zu produzieren, der dann aus dem Mund läuft. Das heißt also, für eine Trampeltierkuh ist ein sabbernder und eingepinkelter Trampeltierhengst das Beste, was sie sich vorstellen kann.
0: Vielen Dank. Ich bin zwar nur irgendein Radiodulli, kein Dating-Experte, keine Frau, aber immerhin ein Mensch. Und ich finde, man könnte es vielleicht mal damit versuchen, kein frauenverachtender Vollidiot zu sein und obendrauf vielleicht noch ein Instrument zu lernen und da gute Musik zu spielen. Wie die hier. Dann klappt's vielleicht auch mit den Frauen. Und beim ersten Date die Gong 97.1 App laufen lassen, denn sie ist sehr gut.

0: Lasst euch fein entstressen, Leute, gell? Ganz entspannt durch den Dienstagnachmittag mit super gediegenen Songs. Neil Young, wunderschöner 70er, Heart of Gold und die Steve Miller Band richtig schön lässig mit Abracadabra gleich hier auf Gong 97.1.
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9: Ich bin Stefan Schütz. Ein Umspannwerk am Braunkohlekraftwerk Jenschwalde in Brandenburg soll mit selbstgebauten, sprengstoffbeladenen Raketen angegriffen worden sein. Das berichtet die Märkische Allgemeine Zeitung. Die Anlage sei mehrfach getroffen worden. Weitere Sprengsätze hätten Einsatzkräfte entschärft. Verletzte oder einen Stromausfall habe es nicht gegeben. Das Landeskriminalamt Brandenburg ermittelt. Fast jeder dritte Mieter in Deutschland macht sich Sorgen, seine Miete künftig nicht mehr bezahlen zu können. Das zeigt eine Studie im Auftrag des Deutschen Mieterbunds. Thomas Bremser berichtet.
10: Jeder Zweite fürchtet, wenn er künftig umziehen muss, findet er keine bezahlbare neue Wohnung mehr. Die Wohnkosten sind im vergangenen Jahr bei jedem Zweiten gestiegen. Dabei gilt in Gegenden, in denen der Wohnungsmarkt besonders angespannt ist, die Mietpreisbremse. Doch laut Mieterbund trauen sich viele gar nicht, ihr Recht einzufordern, aus Angst gekündigt zu werden.
9: Eine gute Anbindung an den öffentlichen Personennahverkehr würde die Verkehrswende vermutlich sehr voranbringen. Allerdings hapert es hier noch häufig. Die Denkfabrik Agora teilte mit, 21 Millionen Menschen in Deutschland sind schlecht oder gar nicht gut angebunden. Betroffen sind vor allem ländliche Regionen. Als gute Anbindung gilt etwa eine 250 Meter vom Wohnort entfernte Haltestelle, an der werktags alle halbe Stunde ein Bus fährt.
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11: Mit Tanja Scholl. Ob Spider-Man, Ariel die Meerjungfrau oder Super Mario, sie alle sind heute auf dem Nürnberger Herbstvolksfest unterwegs. Ein großer Spaß, nicht nur für die kleinen Gäste. Jürgen Putzer, Geschäftsführer des Schaustellerverbands, verspricht unvergessliche Momente.
12: Movie-Stars und Superhelden ist natürlich immer wahnsinnig beliebt bei unseren kleinen Besuchern, weil da können sie sich endlich mal mit ihrer Eisprinzessin fotografieren lassen, mit Batman, mit Superman. Alle sind da und alle stehen für Fotos bereit.
11: Morgen ist auf dem Nürnberger Herbstvolksfest dann Familientag mit Preisen.
13: Danke, Tanja.
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13: Um 2:02 Service auf die Straßen. Eine Meldung von der B8 Neustadt Richtung Nürnberg. Die Sperre zwischen Seukendorf und Auffahrt-Würzburger Straße ist aufgehoben. Blitzer Nürnberg Adolf-Braun-Straße. Wenn ihr noch was gesehen habt, dann gebt Bescheid. 08000 97 1 97 1. Danke, kommt gut durch. 23 Grad gerade bei euch in Fürth und feucht bei trockenem Sonne-Wolken-Mix. Morgen und am Donnerstag das Gleiche.
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13: Grüße gehen mal raus an alle frischen Azubis, die heute angefangen haben und ab heute gezwungenermaßen Gong hören müssen, weil es im Betrieb halt läuft. Haha! Ihr werdet schon noch lernen, was eine gute Musik ist. Hier zum Beispiel aus den 70ern. Sniffin' the Tears, Driver's Seat. Hammerteil. Nico am Mikro. Schönen Nachmittag.

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0: Reit mal auf den T-Rex Richtung Feierabend. Richtig schön stampfender 70er. Children of the Revolution gleich hier auf Gong 97.1.
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0: Um 3:30, Servus auf die Straßen. Aktuell alles fein bei euch. Blitzer Nürnberg, Adolf-Braun-Straße, Fürth-Hafenstraße und Steinmühlstraße. Wenn ihr noch was gesehen habt, dann gebt Bescheid. 08000 97 1 97 1. Danke, kommt durch. 23 Grad gerade bei euch in Oberasbach, 22 bei euch in Altdorf bei trockenem Sonne-Wolken-Mix. Morgen und am Donnerstag der gleiche Spaß.
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0: dürft ihr heute Morgen wieder Rockbade sein und euch einen Rocksongtext präsentieren, den wir in möglichst schmalziges altmodisches Deutsch übersetzt haben, damit ihr rätseln könnt, um welchen Song es sich handelt.
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2: Und der war dieses Mal ganz schön pathetisch unterwegs.
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2: Wir wollten von euch wissen, welcher Song ist es und die Katrin konnte lösen.
3: Ich bin mir nicht sicher, aber könnte es von Bon Jovi Give Love a Bad Name sein?
2: Ja, und der war es dann auch.

Die nächste Chance für euch, euer Musikwissen zu testen, dann wieder am Donnerstag um 20 nach 7. Und dann gilt es natürlich wieder, erkennt ihr den Song, dann spiele ich ihn auch.

0: das ultimative Feierabend-Entspannungsprogramm gleich auf Frankens Classic Rock Sender. Hallo zusammen. Die geilsten Songs zum Durchschnaufen und Runterkommen. So entspannt, dass ich mich fast genötigt fühle, eine Warnung auszusprechen für alle, die mit dem Auto in den Feierabend fahren. Nicht, dass ihr am Steuer einschlaft bei Robert Palmer, Johnny and Mary, gefolgt von Aerosmith, I Don't Wanna Miss a Thing, gefolgt von U2, Pride in the Name of Love. Gleich hier auf Gong 97.1.
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1: Ich bin Stefan Schulz. An einem Umspannwerk nahe dem größten Braunkohlekraftwerk Brandenburgs, Jenschwalde, sind Sprengvorrichtungen gefunden worden. In Schärfer wurden eingesetzt, so die Polizei. Eine dieser Vorrichtungen sei detoniert. Laut dem Kraftwerksbetreiber wurden Leitungen beschädigt und es kam zu kurzzeitigen Unterbrechungen. Der Deutsche Mieterbund warnt angesichts hoher Mieten vor einer Sozialstaatskrise. Verbandspräsident Weber Moritz sagte, fast 60% der befragten Mieterinnen und Mieter halten ihre Wohnkosten für zu hoch und sparen an anderer Stelle.
2: Aber darum geht's längst nicht mehr nur, auf Urlaub oder auf eine neue Waschmaschine zu verzichten. Jeder Vierte spart aufgrund gestiegener Wohnkosten mittlerweile an gesunden Lebensmitteln. Und 15%, das sagt unsere Umfrage, sparen an der eigenen Gesundheit, zum Beispiel bei Medikamenten oder beim Zahnersatz.
1: Bundesfinanzminister Klingbeil will Steuerzahler ab 2028 um rund 10 Milliarden Euro entlasten. Das geht aus einem Gesetzentwurf hervor, der der Rheinischen Post vorliegt. Das Kindergeld soll auf 272 Euro steigen. Auch der Arbeitnehmerpauschbetrag wird angehoben. Gegenfinanziert wird das über eine frühere Reichensteuer und eine neue Superreichensteuer von 47% für Einkommen ab 280.000 Euro.
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3: Mit Tanja Scholl. Bürgerservice und Digitalisierung werden in Nürnberg groß geschrieben. Jetzt hat die Stadt es erneut unter die Top 10 beim aktuellen Bitkom Smart City Index 2026 geschafft. Die genauen Platzierungen für alle 83 Großstädte in Deutschland werden kommende Woche im Detail vorgestellt. Im vergangenen Jahr hatte die Stadt Nürnberg ihre starke Position unter den führenden Großstädten Deutschlands ausgebaut und den 8. Rang belegt. In der Kategorie Verwaltung war Nürnberg sogar Spitzenreiter aller deutschen Großstädte mit Platz 1. Der renommierte Index des Digitalverbands Bitkom analysiert und bewertet jährlich den Digitalisierungsgrad der 83 Großstädte in Deutschland. Und zwar in den Bereichen Verwaltung, Energie und Umwelt, IT und Kommunikation, Mobilität sowie Gesellschaft und Bildung.
4: Danke, Tanja.
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4: Um 2 nach 4, Servus auf die Straßen. Die B14 Nürnberg-Hersbruck, da haben wir stockender Verkehr in beiden Richtungen zwischen Reichenschwand und Kreisverkehr Altensittenbach. Hier liegen LKW-Reifenteile auf der Fahrbahn. Blitzer Nürnberg-Adolf-Braun-Straße, Fürth-Hafenstraße Richtung Südwesttangente. Danke Jessica fürs Melden. Feucht-Friedrich-Ebert-Straße, Höhe Brücke und Steinmühlstraße. Wenn ihr noch was gesehen habt, dann gebt Bescheid. 08000 97 1 97 1. Danke, kommt gut durch. 24 Grad gerade bei euch in Erlangen, 23 bei euch in Burgthann, draußen bei trockenem Sonne-Wolken-Mix. Morgen und am Donnerstag das Gleiche.
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4: Mit am fetzen Mitsing-Song für den Start in den Feierabend. Das ist Brian Adams mit Somebody. Und ich bin der Nico. Schönen Nachmittag.

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U2 haben einen neuen Song rausgehauen. Hallo zusammen. Es ist ein Cover und ein Vorgeschmack auf das Album 20th Century Paddy, The Songs of Shane McGowan. Es ist ein Tribute-Album für den legendären Pogues-Sänger Shane McGowan. Und von U2 kommt der Titel Yeah, Yeah, Yeah, Yeah, Yeah.

Ich bin ehrlich, ich bin kein Fan. Ich meine, an Shane McGowan kommt eh keiner ran, aber das ist so sauber und so poliert. Wo ist der Rotz? Wo ist der Dreck? Warum versuchen die nicht zumindest so zu klingen, als hätten sie ihr Leben lang nichts anderes als Schnaps getrunken? Ohne jetzt hier den Alkoholkonsum zu feiern, aber ich meine, hier ist eine Aufnahme von Shane McGowan in seiner Höchstform. Ja, das war jetzt eine besonders heftige Backstage-Aufnahme, aber trotzdem, da kommt halt so ein weichgespülter, sauberer Bono einfach nicht dagegen an. Meine Meinung? Aber ey, auf dem Album sind super viele Tracks von super vielen Stars und Bands. Da wird schon was dabei sein. 13. November kommt's raus. Ganz

0: Wunderschöne 80er-Rock-Balladen für einen entspannten Dienstagnachmittag. Marillion Kaylee und REO Speedwagon Can't Fight This Feeling gleich hier auf Gong 97.1.
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8: Gleich 4:30, Servus auf die Straßen. Auf der B14 Nürnberg Richtung Hersbruck 4 Kilometer Stau zwischen Bräunleinsberg und Kreisverkehr Altensittenbach. Hier braucht er 20 Minuten länger. Und die Südwestangente Nürnberg Richtung Fürth 2 Kilometer Stau zwischen Kreuz Nürnberghafen und Gebersdorf 10 Minuten drauf. Blitze Nürnberg Adolf-Braun-Straße, Fürth-Gebhardt-Straße Richtung Nürnberg und Hafenstraße Richtung Südwestangente. Dann Zirndorf-Blitzer Paul-Metz-Straße einwärts, Stein-Mühl-Straße und in Feucht-Blitzer Friedrich-Ebert-Straße Höhebrücke in beiden Richtungen. Wenn ihr noch was gesehen habt, dann gebt Bescheid 08000 97 1 97 1. Danke, kommt gut durch. 24 Grad gerade bei euch in Leinburg und Langenzenn bei trockenem Sonne-Wolken-Mix. Morgen und am Donnerstag das Gleiche.
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USA. Prominenter Rassist und rechtsextremer Blogger, der Stimmung für Abschiebungen gemacht hat, wurde in sein Heimatland abgeschoben.

0: Schlechte Laune für euren Feierabend. Hallo zusammen. Melancholie kann ja auch mal was Schönes sein. Gary Moore, Still Got the Blues und die Rolling Stones mit Painted Black. Gleich hier auf Gong 97.1.
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4: Ich bin Stefan Schütz. Deutschland hat gestern abermals Straftäter nach Afghanistan abgeschoben. Ein Flug ist von Leipzig nach Kabul gestartet mit 22 verurteilten Straftätern an Bord, unter anderem wegen Körperverletzung, Bedrohung und versuchtem Totschlag. Begleitet wurde der Flug von Bundespolizisten und Dolmetschern. Das berichtet die Rheinische Post unter Berufung auf Sicherheitskreise. An 4 weiteren Bahnhöfen gilt jetzt ein Alkoholverbot. Das hat die Deutsche Bahn mitgeteilt. Betroffen sind ab heute die Hauptbahnhöfe Berlin, Kiel und Braunschweig sowie Berlin-Gesundbrunnen. Bereits an mehr als 30 weiteren Stationen gilt das Verbot schon. Bis Mitte Oktober soll es an allen 5.400 Bahnhöfen deutschlandweit eingeführt werden. Sprengvorrichtungen an einem Umspannwerk in Brandenburg. Nahe dem Kraftwerk Jenschwalde sind verdächtige Vorrichtungen gefunden worden. Spezialisten sind vor Ort und kümmern sich darum. Thomas Bremser berichtet.
5: Das angegriffene Braunkohlekraftwerk ist das größte in Brandenburg. Es versorgt viele Haushalte mit Strom und Fernwärme. Im Januar hatten sich linksextreme Täter zu einem ähnlichen Anschlag in Berlin bekannt. Rund 45.000 Haushalte waren tagelang ohne Strom.
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6: Mit Tanja Scholl. Die Erlanger Polizei ist zu einem ungewöhnlichen Einsatz in die Praxis einer Kieferorthopädin gerufen worden. Eine 14-jährige Schülerin wollte ihre lästige Zahnspange loshaben und forderte die Zahnärztin auf, ihren Eltern zu sagen, dass die Behandlung abgeschlossen sei. Nachdem die sich nicht auf das Ansinnen einließ, zog die 14-Jährige plötzlich ein Messer hervor und bedrohte die Kieferorthopädin. Bis zum Eintreffen der Polizei hatte das Mädchen die Praxis bereits wieder verlassen. Gegen sie wurde jetzt ein Ermittlungsverfahren wegen Bedrohung eingeleitet. Die Zahnärztin blieb bei dem Vorfall unverletzt.
7: Danke, Tanja.
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7: 305, Servus auf die Straßen. Die B14 Nürnberg Richtung Hersbruck. Da haben wir 4 Kilometer Stau zwischen Bräunleinsberg und Kreisverkehr Altensittenbach. Hier braucht er 25 Minuten länger. Und die Südwesttangente Nürnberg Richtung Fürth. 2 Kilometer Stau zwischen Kreuz Nürnberg Hafen und Gebersdorf. Hier sind es 10 Minuten länger. Blitzer Nürnberg-Belserstraße Richtung Bismarckstraße. Fürth-Gebhardtstraße Richtung Nürnberg und Hafenstraße Richtung Südwesttangente. Dann in Zirndorf Blitzer Paul-Metz-Straße einwärts und in Feucht-Friedrich-Ebert-Straße Höhe Brücke in beiden Richtungen. Wenn ihr noch was gesehen habt, dann gebt Bescheid. 08000 97 1 97 1. Danke, kommt gut durch. 24 Grad gerade bei euch in Schwaig und Schwabach bei trockenem Sonne-Wolken-Mix. Morgen und am Donnerstag das Gleiche.
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7: Grüße gehen raus auf B14 und Südwesttangente. Wir drücken euch durch den Stau mit supergeilem 70er-Rock. Thin Lizzy, the boys are back in town. Nico am Mikro, schönen Nachmittag.

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0: Die Männers tun wohl wirklich alles, bevor sie in Therapie gehen. Hallo zusammen. Nachdem sie sich selber einen Hammer ins Gesicht gehauen haben, um ihre Wangenknochen zu stärken, hören sie jetzt auf zu duschen.
1: Pheromone Maxing.
0: Der neue Dating-Trend. Keine Dusche, kein Deo und am besten tagelang die gleichen Klamotten tragen, damit potenzielle Partnerinnen so mit Pheromonen zugeduftet werden, dass sie auf keinen Fall widerstehen können. Das Ganze ist nicht wissenschaftlich belegt. Ja, sowas gibt's bei Tieren, aber das heißt nicht, dass Menschen so ticken. Aber ey, wenn nicht duschen immer noch nicht reicht, um eine Frau abzukriegen. Zoopädagoge Christian Dienemann hat noch Trampeltiertipps. Vielleicht klappt's damit.
2: Die Kamelmänner urinieren sich auf den Schwanz und dann schlagen die mit dem Schwanz rechts und links sich quasi so auf die Hinterbacken. Zusätzlich fangen die Männer noch an, Schaum zu produzieren, der dann aus dem Mund läuft. Das heißt also, für eine Trampeltierkuh ist ein sabbernder und eingepinkelter Trampeltierhengst das Beste, was sie sich vorstellen kann.
0: Vielen Dank. Ich bin zwar nur irgendein Radiodulli, kein Dating-Experte, keine Frau, aber immerhin ein Mensch und ich finde, man könnte es vielleicht mal damit versuchen, kein frauenverachtender Vollidiot zu sein und obendrauf vielleicht noch ein Instrument zu lernen und da gute Musik zu spielen, wie die hier. Dann klappt's vielleicht auch mit den Frauen und beim ersten Date die Gong 97.1 App laufen lassen, denn sie ist sehr gut.

0: gleich mal ein bisschen Energie für alle, bei denen die To-Do-Liste noch nicht komplett abgehakt ist für heute. Scorpions, richtig fettes 80er-Brett, Big City Nights und Ram Jam, richtig geile 70er-Grooves. Black Betty gleich hier auf Gong 97.1.
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0: Um 17:30, Servus auf die Straßen. Auf der Südwesttangente Nürnberg Richtung Fürth. 2 Kilometer Stau zwischen Kreuz Nürnberg-Hafen und Gebersdorf. 10 Minuten drauf. Blitzer Nürnberg-Welser-Straße Richtung Bismarckstraße, Fürth-Gefahrtstraße Richtung Nürnberg und Hafenstraße Richtung Südwesttangente und in Zirndorf Blitzer Paul-Metz-Straße einwärts. Wenn ihr noch was habt, dann gebt Bescheid. 08000 97 1 97 1. Danke, kommt gut durch. 24 Grad gerade bei euch in Roth und Rötenbach an der Pegnitz bei trockenem Sonne-Wolken-Mix. Morgen und am Donnerstag wie heute.
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0: David Bowie gibt nochmal ordentlich Energie für den Dienstagabend und wir machen gleich so weiter. REO, Speedwagon, Keep the Fire Burning, Spin Doctors, Two Princes und die fetteste gute Laune Rockhymne der 70er, Queen, Don't Stop Me Now. Gleich hier auf Gong 97.1.
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1: Ich bin Stefan Schütz. Bundesinnenminister Dobrindt hat den fehlgeschlagenen Drohnenanschlag auf den Flughafen Leipzig-Halle mit Russland in Verbindung gebracht. Es gebe Ähnlichkeiten mit anderen hybriden Angriffen, sagte der CSU-Minister. Deutschland stehe weiter im Fokus und es bestehe die Gefahr größerer Schäden durch solche Angriffe. Es wird Folgen geben, so wird unter anderem das russische Haus in Berlin geschlossen. Die Krise auf dem Wohnungsmarkt hält an, beklagt der Deutsche Mieterbund. In seinem Mietenreport warnt der Verband, etwa jeder dritte Befragte hat Sorge, bald die Miete nicht mehr zahlen zu können. Die Präsidentin des Mieterbundes, Weber Moritz.
2: Für Millionen Menschen kann eine ganz normale biografische Krise sehr schnell zur Wohnungskrise werden. Und genau aus diesem Grund sagen wir, aus der Wohnungskrise ist eine Sozialstaatskrise geworden.
1: Die Bundesregierung müsse Mieten begrenzen und mehr Sozialwohnungen bauen, fordert der Verband. Eine gute Anbindung an den öffentlichen Nahverkehr, das wünschen sich viele. Allerdings hapert es damit an vielen Stellen. Die Denkfabrik Agora teilte mit, 21 Millionen Menschen in Deutschland sind schlecht oder gar nicht gut angebunden. Betroffen sind vor allem ländliche Regionen. Als gute Anbindung gilt eine etwa 250 Meter vom Wohnort entfernte Haltestelle, an der werktags alle halbe Stunde ein Bus abfährt.
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3: Mit Tanja Scholl. Dschungel statt OP-Angst. Im Klinikum Nürnberg können Kinder ab sofort mit Mixed-Reality-Brillen in Abenteuer eintauchen. Zur Auswahl stehen 6 unterschiedliche Erlebniswelten, darunter eine Unterwasserwelt mit Delfinen, eine Safari, ein Piratenschiff oder eine Reise ins Weltall. Kleine Patienten ab 5 Jahren können dabei ihre echte Umgebung weiterhin sehen. Die virtuelle Welt legt sich also nicht komplett über das Sichtfeld. Die Brillen sollen vor allem auf dem Weg in den Operationssaal bei Untersuchungen und Behandlungen für Ablenkung sorgen und Ängste reduzieren. Möglich wurde die Anschaffung der 3 Brillen durch die Theo und Friedel Schöller Stiftung.
4: Danke, Tanja.
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4: 3:06, guten Abend auf die Straßen. Vorsicht auf der A3 Nürnberg Richtung Würzburg. Zwischen Nürnberg-Beringersdorf und Nürnberg-Nord liegen Metallteile auf der Fahrbahn. Blitzer Nürnberg-Welserstraße Richtung Bismarckstraße und A3 Würzburg Richtung Nürnberg Höhe Beringersdorf. Wenn ihr noch was gesehen habt, dann gebt Bescheid. 08000 97 1 97 1. Danke, kommt gut durch. Einen trockenen Sonne-Wolken-Mix haben wir heute. 23 Grad gerade bei euch in Stein und Lauf. Morgen und am Donnerstag wie heute.
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4: Bring nochmal ein wenig Stimmung in den Bums. Der Dienstagabend wird laut mit den White Stripes, Seven Nation Army, Spin Doctors, Two Princes und das ist Joe and Jet. I love Rock'n'Roll. Dafür sind wir doch hier. Nico, schönen Abend.

0: Ich durfte heute Morgen wieder Rockbade sein und euch einen Rocksongtext präsentieren, den wir in möglichst schmalziges altmodisches Deutsch übersetzt haben, damit ihr rätseln könnt, um welchen Song es sich handelt.
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2: Und der war dieses Mal ganz schön pathetisch unterwegs.
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2: Wir wollten von euch wissen, welcher Song ist es und die Katrin konnte lösen.
3: Ich bin mir nicht sicher, aber könnte es von Bon Jovi Give Love a Bad Name sein?
2: Ja, und der war es dann auch.
4: Ja.

Die nächste Chance für euch, euer Musikwissen zu testen, dann wieder am Donnerstag um 20 nach 7. Und dann gilt es natürlich wieder, erkennt ihr den Song, dann spiele ich ihn auch.

0: nämlich mehr Feierabendentspannung. Gleich mit Steve Winwood, Back in the High Life Again. Gleich hier auf Gong 97.1.
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0: 6:30 Grad durch, Servus auf die Straßen. Vorsicht auf der A3 Würzburg Richtung Nürnberg. Zwischen Erlangen-West und Erlangen-Frauenaurach liegen Reifenteile auf der Fahrbahn. Dann haben wir die A6 Heilbronn-Nürnberg zwischen Ansbach und Lichtenau. In beiden Richtungen Vorsicht, Rehe auf der Fahrbahn unterwegs. Blitze, Nürnberg-Welser-Straße Richtung Bismarckstraße, A3 Würzburg Richtung Nürnberg, Höhe Beringersdorf und an der A73 Nürnberg Richtung Bamberg, Blitze, Höhe Fürth-Hohenhof. Wenn ihr noch was gesehen habt, dann gebt Bescheid, 08000 97 1 97 1. Danke, kommt gut durch. 23 Grad gerade bei euch in Mörndorf, 22 bei euch in Ammerndorf bei trockenem Sonne-Wolken-Mix. Morgen und am Donnerstag wie heute.
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U2 haben einen neuen Song rausgehauen. Hallo zusammen. Es ist ein Cover und ein Vorgeschmack auf das Album 20th Century Paddy, The Songs of Shane McGowan. Es ist ein Tribute-Album für den legendären Pogues-Sänger Shane McGowan. Und von U2 kommt der Titel Yeah, Yeah, Yeah, Yeah, Yeah.

Ich bin ehrlich, ich bin kein Fan. Ich meine, an Shane McGowan kommt eh keiner ran, aber das ist so sauber und so poliert. Wo ist der Rotz? Wo ist der Dreck? Warum versuchen die nicht zumindest so zu klingen, als hätten sie ihr Leben lang nichts anderes als Schnaps getrunken? Ohne jetzt hier den Alkoholkonsum zu feiern, aber ich meine, hier ist eine Aufnahme von Shane McGowan in seiner Höchstform. Ja, das war jetzt eine besonders heftige Backstage-Aufnahme, aber trotzdem, da kommt halt so ein weichgespülter, sauberer Bono einfach nicht dagegen an. Meine Meinung? Aber ey, auf dem Album sind super viele Tracks von super vielen Stars und Bands. Da wird schon was dabei sein. 13. November kommt's raus. Ganz

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6: Ich bin Moritz Einzel. Klartext von der Bundesregierung zum gescheiterten Drohnenanschlag am Flughafen Leipzig-Halle. Russland steckt dahinter. Und Deutschland sei weiter im Fokus, sagte Innenminister Dobrindt.
7: Wir befinden uns nicht im Krieg, aber wir sind tägliches Ziel hybrider Kriegsführung.
6: Auch Außenminister Wadefuhl hat sich geäußert, Russland sei nicht bereit zum Ausgleich.
8: Mit dem Anschlagsversuch in Leipzig hat die russische Führung sich vielmehr bewusst entschlossen, unser bereits massiv belastetes bilaterales Verhältnis nochmals erheblich zu beschädigen.
6: Die Regierung zieht Konsequenzen aus dem Drohnenanschlag von Leipzig. Unter anderem muss das russische Generalkonsulat in Bonn schließen. In Brandenburg hat es einen Anschlagsversuch auf das Kraftwerk Jenschwalde gegeben. An einem Umspannwerk wurden mehrere Sprengvorrichtungen gefunden. Der Netzbetreiber spricht von einer Art Silvesterraketen. Es gab eine Detonation und ein Kraftwerksblock fiel aus. Brandenburgs Innenminister Redmann.
9: In Anbetracht der zahlreichen Vorkehrungen hier für weitere Einbringungen in die Höchstspannungsleitung, das nicht geglückt ist, kann man feststellen, dass es vergleichsweise glimpflich abgegangen ist im Verhältnis zu dem, was hätte passieren können hier.
6: Wer die

0: Attacke verübt hat, ist unklar. Feuerwehreinsatz in Würzburg. Dort brennt eine Trampolinhalle. Vom Polizeipräsidium Unterfranken hieß es, die Feuerwehr habe die Flammen unter Kontrolle. Anwohner wurden aufgerufen, Fenster und Türen geschlossen zu halten. Verletzte gibt es nicht. Alle Menschen hätten die Halle verlassen. Der neue norwegische König Håkon VIII. Hat im Parlament in Oslo seinen Eid auf die Verfassung abgelegt. Nach dem Tod seines Vaters Harald V. am Freitag war Håkon sofort König geworden. Zum Thronwechsel gehört aber auch der Eid auf die Verfassung. Krönungen wurden in Norwegen schon 1908 abgeschafft. Antonio Rüdiger hat seinen Rücktritt aus der deutschen Fußballnationalmannschaft erklärt. Der 33-jährige Verteidiger von Real Madrid sagte, er wolle den Weg für die junge Generation freimachen. Und heute Abend bestreitet Dortmund sein DFB-Pokal-Erstrundenspiel beim Hamburg-Eimsbütteler Ballspielclub aus der Oberliga. Anstoß ist um 20.45 Uhr.
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2: Mit Tanja Scholl. Die Tigermücke breitet sich in Mittelfranken immer weiter aus. Jetzt sind auch in Nürnberg Exemplare aufgetaucht. Die Stadt hatte an verschiedenen Standorten im Süden der Stadt spezielle Klebefallen aufgestellt. Schon bei der ersten Leerung haben die Forscher Tigermücken festgestellt. In Fürth ist die schwarz-weiße Mücke schon seit Jahren ansässig. Dort geht eine Spezialfirma von Tür zu Tür, um Anwohner zu beraten. Hat Fallen aufgestellt und bekämpft die Larven mit einem biologischen Wirkstoff. Die Tigermücke ist im Gegensatz zu heimischen Arten auch tagsüber sehr aggressiv und kann tropische Krankheiten übertragen. Um die Ausbreitung einzudämmen, bitten die Behörden die Bevölkerung, Regentonnen abzudecken und Gießkannen zu leeren.
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3: Die Nacht recht wolkig und wahrscheinlich trocken bei 9 bis 12 Grad. Mittwoch und Donnerstag trockener Sonne-Wolken-Mix bei 24 Grad max.
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3: Ich bin Moritz Einzel. Klartext von der Bundesregierung zum gescheiterten Drohnenanschlag am Flughafen Leipzig-Halle. Russland steckt dahinter. Und Deutschland sei weiter im Fokus, sagte Innenminister Dobrindt.
4: Wir befinden uns nicht im Krieg. Aber wir sind tägliches Ziel hybrider Kriegsführung.
3: Auch Außenminister Wadefuhl hat sich geäußert, Russland sei nicht bereit zum Ausgleich.
5: Mit dem Anschlagsversuch in Leipzig hat die russische Führung sich vielmehr bewusst entschlossen, unser bereits massiv belastetes bilaterales Verhältnis nochmals erheblich zu beschädigen.
3: Die Regierung zieht Konsequenzen aus dem Drohnenanschlag von Leipzig. Unter anderem muss das russische Generalkonsulat in Bonn schließen. In Brandenburg hat es einen Anschlagsversuch auf das Kraftwerk Jenschwalde gegeben. An einem Umspannwerk wurden mehrere Sprengvorrichtungen gefunden. Der Netzbetreiber spricht von einer Art Silvesterraketen. Es gab eine Detonation und ein Kraftwerksblock fiel aus. Brandenburgs Innenminister Redmann.
6: In Anbetracht der zahlreichen Vorkehrungen hier für weitere Einbringung in die Höchstspannungsleitung, das nicht geglückt ist, kann man feststellen, dass es vergleichsweise glimpflich abgegangen ist im Verhältnis zu dem, was hätte passieren können hier.
3: Wer die Attacke verübt hat, ist unklar. Feuerwehreinsatz in Würzburg. Dort brennt eine Trampolinhalle. Vom Polizeipräsidium Unterfranken hieß es, die Feuerwehr habe die Flammen unter Kontrolle. Anwohner wurden aufgerufen, Fenster und Türen geschlossen zu halten. Verletzte gibt es nicht. Alle Menschen hätten die Halle verlassen. Der neue norwegische König Håkon VIII. Hat im Parlament in Oslo seinen Eid auf die Verfassung abgelegt. Nach dem Tod seines Vaters Harald V. am Freitag war Håkon sofort König geworden. Zum Thronwechsel gehört aber auch der Eid auf die Verfassung. Krönungen wurden in Norwegen schon 1908 abgeschafft. Antonio Rüdiger hat seinen Rücktritt aus der deutschen Fußballnationalmannschaft erklärt. Der 33-jährige Verteidiger von Real Madrid sagte, er wolle den Weg für die junge Generation freimachen. Und heute Abend bestreitet Dortmund sein DFB-Pokal-Erstrundenspiel beim Hamburg-Eimsbütteler Ballspielclub aus der Oberliga. Anstoß ist um 20.45 Uhr.
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7: Mit Tanja Scholl. Die Tigermücke breitet sich in Mittelfranken immer weiter aus. Jetzt sind auch in Nürnberg Exemplare aufgetaucht. Die Stadt hatte an verschiedenen Standorten im Süden der Stadt spezielle Klebefallen aufgestellt. Schon bei der ersten Leerung haben die Forscher Tigermücken festgestellt. In Fürth ist die schwarz-weiße Mücke schon seit Jahren ansässig. Dort geht eine Spezialfirma von Tür zu Tür, um Anwohner zu beraten, hat Fallen aufgestellt und bekämpft die Larven mit einem biologischen Wirkstoff. Die Tigermücke ist im Gegensatz zu heimischen Arten auch tagsüber sehr aggressiv und kann tropische Krankheiten übertragen. Um die Ausbreitung einzudämmen, bitten die Behörden die Bevölkerung, Regentonnen abzudecken und Gießkannen zu leeren.
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4: Ich bin Moritz Einzel. Die Bundesregierung macht jetzt offiziell Russland für den versuchten Drohnenanschlag am Flughafen Leipzig-Halle verantwortlich. Den Erkenntnissen von Polizei und Geheimdiensten zufolge stecken hinter dem vereitelten Anschlag vom 4. August sogenannte Low-Level-Agenten im Auftrag Moskaus, sagte Innenminister Dobrindt. Und Außenminister Wadefuhl kündigte Konsequenzen an.
5: Das russische Generalkonsulat in Bonn wird zum 18. September geschlossen. Der Vertrag über das russische Haus in Berlin wird gekündigt. Wir werden in der Europäischen Union neue Listungen von Personen aus Russland im Kontext hybrider Angriffe vorschlagen. Wir verschärfen die Einreisekontrollen für russische Staatsangehörige.
4: Außerdem werde der Druck auf die russische Schattenflotte erhöht, so Wadefuhl. Wie genau, sagte er nicht. Der Deutsche Mieterbund hat seinen alljährlichen Report vorgelegt und warnt, die Wohnungskrise wird immer schlimmer. Einer Umfrage zufolge habe jeder dritte Mieter die Sorge, seine Miete künftig nicht mehr bezahlen zu können, so Verbandschefin Weber-Moritz.
6: Das muss man sich klar machen. Menschen sparen an Essen, an Medikamenten und an ihrer Altersvorsorge, damit sie ihre Wohnungen bezahlen können.
4: Der Mieterbund fordert einen gesetzlichen Mietendeckel und mehr Sozialwohnungen. In einem Umspannwerk in der Nähe des

0: Kohlekraftwerks Jenschwalde in Brandenburg hat es Sabotageakte gegeben. Allerdings wurde die Stromversorgung nicht gestört. In zwei Fällen sei es gelungen, leitfähiges Material in die Höchstspannungsleitung einzubringen, sagte Brandenburgs Innenminister Redmann. Es wurden zahlreiche Sprengvorrichtungen gefunden, es sei aber vergleichsweise glimpflich ausgegangen, so Redmann. Finanzämter sollen künftig verständlicher schreiben. Bund und Länder haben auf Initiative von Nordrhein-Westfalen 730 Textbausteine aus der Korrespondenz mit Bürgern in einfache Sprache umformulieren lassen. Die Verbesserungen sollen jetzt bundesweit eingesetzt werden. Im DFB-Pokal sind die allermeisten Erstrundenpartien ja längst gespielt. Zwei fehlen aber noch. Heute Abend ist Dortmund dran mit einem Auswärtsspiel gegen den Hamburg-Eimsbütteler Ballspielclub aus der Oberliga Hamburg. Anstoß ist um 20.45 Uhr. Morgen dann die Bayern beim Zweitligisten Osnabrück.
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2: Mit Tanja Scholl. Bürgerservice und Digitalisierung werden in Nürnberg groß geschrieben. Jetzt hat die Stadt es erneut unter die Top 10 beim aktuellen Bitkom Smart City Index 2026 geschafft. Die genauen Platzierungen für alle 83 Großstädte in Deutschland werden kommende Woche im Detail vorgestellt. Im vergangenen Jahr hatte die Stadt Nürnberg ihre starke Position unter den führenden Großstädten Deutschlands ausgebaut und den 8. Rang belegt. In der Kategorie Verwaltung war Nürnberg sogar Spitzenreiter aller deutschen Großstädte mit Platz 1. Der renommierte Index des Digitalverbands Bitkom analysiert und bewertet jährlich den Digitalisierungsgrad der 83 Großstädte in Deutschland. Und zwar in den Bereichen Verwaltung, Energie und Umwelt, IT und Kommunikation, Mobilität sowie Gesellschaft und Bildung.
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3: Die Nacht recht wolkig und wahrscheinlich trocken bei 9 bis 12 Grad. Mittwoch und Donnerstag trockener Sonne-Wolken-Mix bei 24 Grad max.
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3: Ich bin Moritz Einzel. Die Bundesregierung macht jetzt offiziell Russland für den versuchten Drohnenanschlag am Flughafen Leipzig-Halle verantwortlich. Den Erkenntnissen von Polizei und Geheimdiensten zufolge stecken hinter dem vereitelten Anschlag vom 4. August sogenannte Low-Level-Agenten im Auftrag Moskaus, sagte Innenminister Dobrindt. Und Außenminister Wadephul kündigte Konsequenzen an.
4: Das russische Generalkonsulat in Bonn wird zum 18. September geschlossen. Der Vertrag über das russische Haus in Berlin wird gekündigt. Wir werden in der Europäischen Union neue Listungen von Personen aus Russland im Kontext hybrider Angriffe vorschlagen. Wir verschärfen die Einreisekontrollen für russische Staatsangehörige.
3: Außerdem werde der Druck auf die russische Schattenflotte erhöht, so Wadephul. Wie genau, sagte er nicht. Der Deutsche Mieterbund hat seinen alljährlichen Report vorgelegt und warnt, die Wohnungskrise wird immer schlimmer. Einer Umfrage zufolge habe jeder dritte Mieter die Sorge, seine Miete künftig nicht mehr bezahlen zu können, so Verbandschefin Weber-Moritz.
5: Das muss man sich klar machen. Menschen sparen an Essen, an Medikamenten und an ihrer Altersvorsorge, damit sie ihre Wohnungen bezahlen können.
3: Der Mieterbund fordert einen gesetzlichen Mietendeckel und mehr Sozialwohnungen. In einem Umspannwerk in der Nähe des Kohlekraftwerks Jenschwalde in Brandenburg hat es Sabotageakte gegeben. Allerdings wurde die Stromversorgung nicht gestört. In zwei Fällen sei es gelungen, leitfähiges Material in die Höchstspannungsleitung einzubringen, sagte Brandenburgs Innenminister Redmann. Es wurden zahlreiche Sprengvorrichtungen gefunden, es sei aber vergleichsweise glimpflich ausgegangen, so Redmann. Finanzämter sollen künftig verständlicher schreiben. Bund und Länder haben auf Initiative von Nordrhein-Westfalen 730 Textbausteine aus der Korrespondenz mit Bürgern in einfache Sprache umformulieren lassen. Die Verbesserungen sollen jetzt bundesweit eingesetzt werden. Im DFB-Pokal sind die allermeisten Erstrundenpartien ja längst gespielt. Zwei fehlen aber noch. Heute Abend ist Dortmund dran mit einem Auswärtsspiel gegen den Hamburg-Eimsbütteler Ballspielclub aus der Oberliga Hamburg. Anstoß ist um 20.45 Uhr. Morgen dann die Bayern beim Zweitligisten Osnabrück.
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6: Mit Tanja Scholl. Die Erlanger Polizei ist zu einem ungewöhnlichen Einsatz in die Praxis einer Kieferorthopädin gerufen worden. Eine 14-jährige Schülerin wollte ihre lästige Zahnspange loshaben und forderte die Zahnärztin auf, ihren Eltern zu sagen, dass die Behandlung abgeschlossen sei. Nachdem die sich nicht auf das Ansinnen einließ, zog die 14-Jährige plötzlich ein Messer hervor und bedrohte die Kieferorthopädin. Bis zum Eintreffen der Polizei hatte das Mädchen die Praxis bereits wieder verlassen. Gegen sie wurde jetzt ein Ermittlungsverfahren wegen Bedrohung eingeleitet. Die Zahnärztin blieb bei dem Vorfall unverletzt.
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1: Ich bin Moritz Einzel. Russland steckt hinter dem versuchten Drohnenanschlag am Flughafen Leipzig-Halle Anfang August. Das hat Bundesinnenminister Dobrindt verkündet.
2: Es wurden Tatmittel wie die Drohnenkonfiguration, diverse Bauteile, Sprengstoff und Zündtechnik verwendet, die aus anderen hybriden Operationen Russlands und dessen Krieg gegen die Ukraine uns bekannt ist.
1: Als Reaktion kündigte Außenminister Wadefuhl eine Reihe von Strafmaßnahmen an. Unter anderem werden das russische Generalkonsulat in Bonn und das russische Haus in Berlin geschlossen. In der Nähe von Cottbus haben Unbekannte offenbar versucht, ein Umspannwerk lahmzulegen. Brandenburgs Ministerpräsident Woidke sprach von einem Anschlagsversuch auf die Stromversorgung. Laut Polizei wurden Sprengvorrichtungen gefunden, eine Art Silvesterraketen. Die Stromversorgung wurde wohl teils kurz unterbrochen. Das Umspannwerk steht in der Nähe des Kohlekraftwerks Jenschwalde. Das bayerische Kabinett hat sich heute viel mit Europapolitik beschäftigt. Der Ministerrat hat dabei eine ganze Reihe von Forderungen erarbeitet, um die Europäische Union zu verschlanken und

0: zu entbürokratisieren. Unter anderem sollte es einen Stellenstopp geben, findet Ministerpräsident Söder.
1: Und jedes Jahr kommen neue Posten dazu. Ein toller Fantasieposten, der kürzlich geschaffen wurde, war der Direktor zur Förderung des wissenschaftlichen Interesses am der Arbeiter-Europaabgeordneten. 18.000 Euro. Es ist zwar eine Stelle, aber braucht man die?
0: Man sei pro Europa, betonte Söder, es brauche aber dringend Reformen. Eine Mehrheit der Menschen in Deutschland ist für eine Zuckersteuer auf Getränke. Das zeigt eine Forsa-Umfrage für Stern und RTL. 55% der Befragten befürworten die Abgabe. Details arbeitet das Bundesfinanzministerium gerade aus. Die Höhe soll sich nach dem Zuckergehalt richten. In Irland etwa kostet ein Liter Cola bis zu 30 Cent mehr. Nach einem durchwachsenen Jahr in England zieht Fußballnationalspieler Nick Woltemade nach Italien weiter. Der 24-Jährige wird von Newcastle United bis zum kommenden Sommer an Juventus Turin ausgeliehen. Woltemade war im vergangenen Sommer vom VfB Stuttgart nach Newcastle gewechselt.
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3: Mit Tanja Scholl. Die Erlanger Polizei ist zu einem ungewöhnlichen Einsatz in die Praxis einer Kieferorthopädin gerufen worden. Eine 14-jährige Schülerin wollte ihre lästige Zahnspange loshaben und forderte die Zahnärztin auf, ihren Eltern zu sagen, dass die Behandlung abgeschlossen sei. Nachdem die sich nicht auf das Ansinnen einließ, zog die 14-Jährige plötzlich ein Messer hervor und bedrohte die Kieferorthopädin. Bis zum Eintreffen der Polizei hatte das Mädchen die Praxis bereits wieder verlassen. Gegen sie wurde jetzt ein Ermittlungsverfahren wegen Bedrohung eingeleitet. Die Zahnärztin blieb bei dem Vorfall unverletzt.
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4: Die Nacht recht wolkig und wahrscheinlich trocken bei 9 bis 12 Grad. Mittwoch und Donnerstag trockener Sonne-Wolken-Mix bei 24 Grad max.
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0: a name.
1: Ja, wo sind wir denn?
2: Dog on Trentstraße, Erlangen.
0: Sie liegt im Stadtteil Brook und wurde nach der äußerst idyllischen Stadt Stoke-on-Trent in England benannt. Hintergrund der Namensgebung: die Städtepartnerschaft zwischen den Städten Erlangen und Stoke-on-Trent. Der Schwerpunkt der Partnerschaft sollte damals vor allem auf dem Fachaustausch in allen möglichen Ebenen, wie zum Beispiel Universitätskontakte, Jugendaustausch und gemeinsame Kulturprogramme liegen. Heute steht die Partnerschaft aber still, wenig bis gar nichts mehr.

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1: Ich arbeite wirklich sehr gerne in unserer Behörde. Ich bin mit Leib und Seele Staatsanwältin.
2: Das sagt Seo Kim. Die junge Staatsanwältin mit asiatischen Wurzeln ist in Staatsschutz Opfer eines rassistischen Brandanschlags geworden. Statt den Fall abzugeben, entscheidet sich Seo, selbst zu ermitteln. Die Spur führt sie zu dem stadtbekannten Rechtsextremisten Sven Meyer und einer Asylbewerberin als Zeugin.
3: Dieser Mann, Sven Meyer?
4: Genau.
5: Wir brauchen unbedingt Ihre Zeugenaussage vor Gericht.
4: Ich brauche eine Wohnung in der Stadt. Ich brauche einen Job, eine Schule, in der meine Kinder in Frieden zur Schule gehen können. Jetzt, wo es um eine Staatsanwältin geht, soll ich plötzlich aussagen. Wegen einer Staatsanwältin bringe ich unser Leben nicht in Gefahr.
2: Seo entdeckt, dass es in ihrer Behörde Akten gibt, die aber zurückgehalten werden. Gut, dass ihre Freundin darauf Zugriff hat oder besser gesagt hätte.
1: Die Einstellungen und die Ermittlungen gegen Unbekannt sind im Keller, richtig? Und die Geschäftsstelle hat doch sicher einen Kellerschlüssel.
6: Das kann ich nicht machen.
1: Ich will die Mittäter finden. Verstehst du das nicht? Hast du das Passwort der Teamleiter?
6: Seo, echt jetzt? Du weißt, wie die sind. Die grillen mich, wenn das rauskommt.
2: Aber Seo forscht immer weiter. Doch der Oberstaatsanwalt Forch spielt die Tat herunter und versucht, weitere Nachforschungen zu verhindern.
7: Auf wessen Seite stehen Sie eigentlich? Warum haben Sie denn kein Vertrauen in Ihre eigene Behörde?
1: Ich bin hier das Opfer.
7: Ja, aber das gibt Ihnen doch nicht das Recht, die Augen vor der Realität zu verschließen. Ich meine, reißen Sie sich jetzt mal zusammen, Frau Kim. Sie sind in erster Linie Repräsentantin dieses Staates.
2: Auch wenn die Geschichte frei erfunden ist, beim Ansehen von Staatsschutz bekommt man das ungute Gefühl, dass es so etwas wirklich geben könnte. Stefan Grundler, Redaktion Gong 97.1.

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1: Ich bin Moritz Einzel. Russland steckt hinter dem versuchten Drohnenanschlag am Flughafen Leipzig-Halle Anfang August. Das hat Bundesinnenminister Dobrindt verkündet.
2: Es wurden Tatmittel wie die Drohnenkonfiguration, diverse Bauteile, Sprengstoff und Zündtechnik verwendet, die aus anderen hybriden Operationen Russlands und dessen Krieg gegen die Ukraine uns bekannt ist.
1: Als Reaktion kündigte Außenminister Wadefuhl eine Reihe von Strafmaßnahmen an. Unter anderem werden das russische Generalkonsulat in Bonn und das russische Haus in Berlin geschlossen. In der Nähe von Cottbus haben Unbekannte offenbar versucht, ein Umspannwerk lahmzulegen. Brandenburgs Ministerpräsident Woidke sprach von einem Anschlagsversuch auf die Stromversorgung. Laut Polizei wurden Sprengvorrichtungen gefunden, eine Art Silvesterraketen. Die Stromversorgung wurde wohl teils kurz unterbrochen. Das Umspannwerk steht in der Nähe des Kohlekraftwerks Jenschwalde. Das bayerische Kabinett hat sich heute viel mit Europapolitik beschäftigt. Der Ministerrat hat dabei eine ganze Reihe von Forderungen erarbeitet, um die Europäische Union zu verschlanken und zu entbürokratisieren. Unter anderem sollte es einen Stellenstopp geben, findet Ministerpräsident Söder.
3: Und jedes Jahr kommen neue Posten dazu. Ein toller Fantasieposten, der kürzlich geschaffen wurde, war der Direktor zur Förderung des wissenschaftlichen Interesses am der Arbeit der Europaabgeordneten. 18.000 Euro. Es ist zwar eine Stelle, aber braucht man die?
1: Man sei pro Europa, betonte Söder, es brauche aber dringend Reformen. Eine Mehrheit der Menschen in Deutschland ist für eine Zuckersteuer auf Getränke. Das zeigt eine Forsa-Umfrage für Stern und RTL. 55% der Befragten befürworten die Abgabe. Details arbeitet das Bundesfinanzministerium gerade aus. Die Höhe soll sich nach dem Zuckergehalt richten. In Irland etwa kostet ein Liter Cola bis zu 30 Cent mehr. Nach einem durchwachsenen Jahr in England zieht Fußballnationalspieler Nick Woltemade nach Italien weiter. Der 24-Jährige wird von Newcastle United bis zum kommenden Sommer an Juventus Turin ausgeliehen. Woltemade war im vergangenen Sommer vom VfB Stuttgart nach Newcastle gewechselt.
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4: Mit Tanja Scholl. Bürgerservice und Digitalisierung werden in Nürnberg groß geschrieben. Jetzt hat die Stadt es erneut unter die Top 10 beim aktuellen Bitkom Smart City Index 2026 geschafft. Die genauen Platzierungen für alle 83 Großstädte in Deutschland werden kommende Woche im Detail vorgestellt. Im vergangenen Jahr hatte die Stadt Nürnberg ihre starke Position unter den führenden Großstädten Deutschlands ausgebaut und den 8. Rang belegt. In der Kategorie Verwaltung war Nürnberg sogar Spitzenreiter aller deutschen Großstädte mit Platz 1. Der renommierte Index des Digitalverbands Bitkom analysiert und bewertet jährlich den Digitalisierungsgrad der 83 Großstädte in Deutschland. Und zwar in den Bereichen Verwaltung, Energie und Umwelt, IT und Kommunikation, Mobilität sowie Gesellschaft und Bildung.
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1: Ich bin Hendrik Daum. Die Bundesregierung macht jetzt offiziell Russland für den gescheiterten Drohnenanschlag am Flughafen Leipzig-Halle verantwortlich. Das hat Bundesinnenminister Dobrindt verkündet.
2: Zusammen betrachtet belegen polizeiliche Ermittlungen, Tatmuster und nachrichtendienstliche Erkenntnisse eine russische Verantwortung für den versuchten Anschlag am Flughafen Leipzig.
1: Außenminister Wadefuhl kündigte Sanktionen an. Unter anderem muss das russische Generalkonsulat in Bonn schließen. In einem Umspannwerk in der Nähe des Kohlekraftwerks Jänschwalde in Brandenburg hat es Sabotageakte gegeben. Allerdings wurde die Stromversorgung nicht gestört. In zwei Fällen sei es gelungen, leitfähiges Material in die Höchstspannungsleitung einzubringen, sagte Brandenburgs Innenminister Redmann. Es wurden zahlreiche Sprengvorrichtungen gefunden. Es sei vergleichsweise glimpflich ausgegangen, so Redmann. E-Autos sind besser fürs Klima als Fahrzeuge mit herkömmlichen Verbrennungsmotoren. Eine neue Studie der TU München, die heute vorgestellt wurde, zeigt aber auch, klimaneutral sind auch E-Autos nicht. Die Forscher empfehlen der EU, bei den Klimavorgaben auch darauf zu schauen, wie viel CO2 bei der Produktion entsteht. Man wolle das Gute vom schlechten Elektroauto unterscheiden, so einer der Professoren. Die bayerische Staatsregierung fährt weiterhin Dienstwagen mit hohem CO2-Ausstoß. Das zeigt der Dienstwagencheck der Deutschen Umwelthilfe. Wie im Vorjahr gibt es dafür die rote Karte. Im Bundesländervergleich ist Bayern aber vom 13. auf den 11. Platz aufgestiegen. Fußballprofi Antonio Rüdiger spielt nicht mehr für Deutschland. Auf seinen Social-Media-Kanälen hat der 33-Jährige jetzt seinen Rücktritt aus der deutschen Nationalmannschaft erklärt. Moritz Einzel berichtet.
3: Es sei an der Zeit, den Weg für die junge Generation freizumachen, schrieb Rüdiger. Der Innenverteidiger in Diensten von Real Madrid bestritt 86 Länderspiele für Deutschland. Er nahm an 3 Welt- und 2 Europameisterschaften teil. 2017 war Rüdiger Teil des jungen deutschen Teams, das in Russland den Confederations Cup gewann.
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4: Mit Tanja Scholl. Die Tigermücke breitet sich in Mittelfranken immer weiter aus. Jetzt sind auch in Nürnberg Exemplare aufgetaucht. Die Stadt hatte an verschiedenen Standorten im Süden der Stadt spezielle Klebefallen aufgestellt. Schon bei der ersten Leerung haben die Forscher Tigermücken festgestellt. In Fürth ist die schwarz-weiße Mücke schon seit Jahren ansässig. Dort geht eine Spezialfirma von Tür zu Tür, um Anwohner zu beraten, hat Fallen aufgestellt und bekämpft die Larven mit einem biologischen Wirkstoff. Die Tigermücke ist im Gegensatz zu heimischen Arten auch tagsüber sehr aggressiv und kann tropische Krankheiten übertragen. Um die Ausbreitung einzudämmen, bitten die Behörden die Bevölkerung, Regentonnen abzudecken und Gießkannen zu leeren.
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5: Die Nacht recht wolkig und wahrscheinlich trocken bei 9.

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0: Weinstein liegt im Herzen der fränkischen Schweiz und ist vor allem durch seine Wallfahrtsbasilika und die Burg bekannt. Die wurde schon im Jahr 1076 erstmals urkundlich erwähnt und von Ritter Goswin bewohnt, der auch als Gründer des Ortes gilt. Dieser Ritter hatte eine Tochter, die er mit einem reichen Grafen aus dem Steigerwald verlobte. Das musste natürlich mit einem großen Fest, Unmengen von Gästen und Musik ausgiebig gefeiert werden. Der Erlanger Buchautor Jürgen Seibold kennt die Geschichte gut.
1: Diese Musik, die hat sich also über das ganze Tal hingetragen, also über das Wiesental. Und plötzlich standen in der Tür zur Burg drei sehr anmutige Mädchen in weißen Kleidern mit Seidenschuhen. Und es waren also Nymphen aus der Quelle unten von der Stempfermühle.
0: Das Trio war zwar nicht eingeladen, fiel den anwesenden Herren aber äußerst positiv auf. Jeder der anwesenden Ritter und Knappen wollte mit den jungen Schönheiten tanzen. Die Mädchen hatten großen Spaß und kamen bei dem Fest voll auf ihre Kosten, die ganze Nacht lang.
1: Plötzlich hat man einen Hahnenschrei gehört und dabei sind die drei Nymphen zusammengezuckt und sind dann so schnell wie es nur ging raus aus der Burg.
0: Sie rannten, ohne sich von irgendwem zu verabschieden, wie von Furien gehetzt den Berg hinunter. Ein Knappe, der am Burgtor stand, verfolgte sie, um herauszukriegen, wo die schönen Mädchen wohnen. Erstaunt sah er noch, wie sie unten in der Quelle ins Wasser eintauchten.
1: Er hat dann aber nachgeguckt, ob er unter Wasser noch was finden kann oder sehen kann, wohin die verschwinden. Leider hat er dann einen dunklen roten Blutstrom gesehen, der hochkam. Die Nymphen, sie hätten eigentlich vor dem ersten Hahnenschrei wieder im Wasser sein müssen. Das haben sie nicht geschafft. Und damit sind sie dem Brunnengesetz verfallen und deswegen gibt es sie heute nicht mehr.
0: In manchen Vollmondnächten scheint es aber so, als ob man sie noch weinen und klagen hört.

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1: Mit gleich zwei Actionkrachern meldet sich Hollywood jetzt in unseren fränkischen Kinos. Vorhang auf für Mutiny und Das Ende der Sterne. In einer nahen Zukunft hat eine verheerende Pandemie in Das Ende der Sterne nahezu die gesamte Menschheit ausgelöscht. Zu den wenigen Überlebenden gehört Hick.
2: Und was hast du gemacht, bevor die Welt unterging?
3: Ich habe meine Frau geküsst und mit meinem Hund gespielt. Und jeden Tag habe ich gedacht, Mann, hast du ein Scheißglück.
2: Jeder hat doch was, woran er sich festhält, oder? Ohne das wäre es ziemlich einsam.
1: Hick lebt mit seinem Hund in einem verlassenen Flugzeughangar in Colorado. Der Platz ist gut gegen marodierende Überlebende zu verteidigen. Und dabei hilft ihm der menschenfeindliche Ex-Soldat Bengley.
4: Wir haben keine Ahnung, was da draußen ist.
5: Was glaubst du, was du da findest? Fröhliche Menschen? Überall? Die Welt von damals existiert nicht mehr. Hier gibt's nur uns. Wir halten uns an dem fest, was mal war. Da draußen zählt nur eins, töten oder getötet werden. Das Einzige, was wir fürchten müssen, sind
6: die Überlebenden.
1: Und die sorgen schon bald für Chaos. Mit Stars wie Jacob Elordi, Josh Brolin und Guy Pearce verfilmt der Regiemeister Ridley Scott mit Das Ende der Sterne die apokalyptische Buchvorlage von Peter Heller.
7: Was zum Teufel willst du?
8: Vergeltung.
1: Und wenn das Actionstar Jason Statham will, sollte sich der Gegner warm anziehen. In Mutiny spielt er einen ehemaligen Soldaten, der seine Unschuld beweisen muss. Auf einem Frachtschiff entdeckt er Menschenschmuggler und eine Frau, die helfen will.
9: Mayday, Mayday, Mayday. Wir brauchen sofortige Notfallunterstützung.
8: Uns geht langsam die Zeit aus.
9: Wer zum Teufel sind Sie?
8: Jetzt zählt nur eins, Sie und diese Menschen in Sicherheit zu bringen. Vertrauen Sie mir, ich muss das beenden.
1: Und beim Beenden geht's richtig zur Sache. Jason Statham lässt es in Mutiny dermaßen krachen, dass der Film erst frei ab 18 Jahren ist. Stefan Grundler, Redaktion Gong 97.1.

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1: Ich bin Hendrik Daum. Die Bundesregierung macht jetzt offiziell Russland für den gescheiterten Drohnenanschlag am Flughafen Leipzig-Halle verantwortlich. Das hat Bundesinnenminister Dobrindt verkündet.
2: Zusammen betrachtet belegen polizeiliche Ermittlungen, Tatmuster und nachrichtendienstliche Erkenntnisse eine russische Verantwortung für den versuchten Anschlag am Flughafen Leipzig.
1: Außenminister Wadefuhl kündigte Sanktionen an. Unter anderem muss das russische Generalkonsulat in Bonn schließen. In einem Umspannwerk in der Nähe des Kohlekraftwerks Jänschwalde in Brandenburg hat es Sabotageakte gegeben. Allerdings wurde die Stromversorgung nicht gestört. In zwei Fällen sei es gelungen, leitfähiges Material in die Höchstspannungsleitung einzubringen, sagte Brandenburgs Innenminister Rethmann. Es wurden zahlreiche Sprengvorrichtungen gefunden. Es sei vergleichsweise glimpflich ausgegangen, so Rethmann. E-Autos sind besser fürs Klima als Fahrzeuge mit herkömmlichen Verbrennungsmotoren. Eine neue Studie der TU München, die heute vorgestellt wurde, zeigt aber auch, klimaneutral sind auch E-Autos nicht. Die Forscher empfehlen der EU, bei den Klimavorgaben auch darauf zu schauen, wie viel CO2 bei der Produktion entsteht. Man wolle das Gute vom schlechten Elektroauto unterscheiden, so einer der Professoren. Die bayerische Staatsregierung fährt weiterhin Dienstwagen mit hohem CO2-Ausstoß. Das zeigt der Dienstwagencheck der Deutschen Umwelthilfe. Wie im Vorjahr gibt es dafür die rote Karte. Im Bundesländervergleich ist Bayern aber vom 13. auf den 11. Platz aufgestiegen. Fußballprofi Antonio Rüdiger spielt nicht mehr für Deutschland. Auf seinen Social-Media-Kanälen hat der 33-Jährige jetzt seinen Rücktritt aus der deutschen Nationalmannschaft erklärt. Moritz Einzel berichtet.
3: Es sei an der Zeit, den Weg für die junge Generation freizumachen, schrieb Rüdiger. Der Innenverteidiger in Diensten von Real Madrid bestritt 86 Länderspiele für Deutschland. Er nahm an 3 Welt- und 2 Europameisterschaften teil. 2017 war Rüdiger Teil des jungen deutschen Teams, das in Russland den Confederations Cup gewann.
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4: Mit Tanja Scholl. Die Tigermücke breitet sich in Mittelfranken immer weiter aus. Jetzt sind auch in Nürnberg Exemplare aufgetaucht. Die Stadt hatte an verschiedenen Standorten im Süden der Stadt spezielle Klebefallen aufgestellt. Schon bei der ersten Leerung haben die Forscher Tigermücken festgestellt. In Fürth ist die schwarz-weiße Mücke schon seit Jahren ansässig. Dort geht eine Spezialfirma von Tür zu Tür, um Anwohner zu beraten, hat Fallen aufgestellt und bekämpft die Larven mit einem biologischen Wirkstoff. Die Tigermücke ist im Gegensatz zu heimischen Arten auch tagsüber sehr aggressiv und kann tropische Krankheiten übertragen. Um die Ausbreitung einzudämmen, bitten die Behörden die Bevölkerung, Regentonnen abzudecken und Gießkannen zu leeren.
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1: Es gibt gute Nachrichten für alle Fans von irischer Musik, denn U2 hauen demnächst ein neues Album raus, und zwar komplett ohne eigene Songs. Kein Scherz, zu Ehren des verstorbenen Pogue-Singers Shane McGowan bringen U2 im November das Album 20th Century Paddy, The Songs of Shane McGowan, raus. Da freuen sich natürlich auch die Pogues-Fans. Mit dabei jede Menge Cover-Songs und auch jede Menge Gäste. Unter anderem mit dabei Hozier, Tom Waits, aber auch der Boss höchstpersönlich Bruce Springsteen ist mit am Start. Die erste Single, die ist jetzt raus und die klingt so. Und die heißt Yeah, Yeah, Yeah, Yeah. Überraschung. Sobald das ganze Album raus ist, hört das natürlich zuerst hier bei uns auf Gong 97.1.
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1: Ich bin Hendrik Daum. Deutschland bekommt nach dem versuchten Drohnenanschlag in Leipzig jetzt Rückendeckung von NATO und EU. NATO-Chef Rutte erklärt, die Beweise gegen Russland seien eindeutig. Und auch EU-Kommissionspräsidentin von der Leyen sichert Deutschland Unterstützung zu. Dirk Zeitler mit den Einzelheiten.
2: Beide machen klar, Moskau soll mit solchen Aktionen weder Deutschland einschüchtern, noch die Hilfe für die Ukraine schwächen. Rutte hat darüber bereits mit Bundeskanzler Merz gesprochen. Als nächstes berät er auch mit Kommissionspräsidentin von der Leyen. Dann geht es darum, wie Europa weiter reagieren kann. Auch die EU-Außenminister wollen über den Fall und mögliche Sanktionen sprechen. Moskau kündigte dagegen eine Reaktion auf die deutschen Maßnahmen an. Was genau das heißt, lässt das Außenministerium offen.
1: In einem Umspannwerk in der Nähe des Kohlekraftwerks Jenschwalde in Brandenburg hat es Sabotageakte gegeben. Allerdings wurde die Stromversorgung nicht gestört. In zwei Fällen sei es gelungen, leitfähiges Material in die Höchstspannungsleitung einzubringen, sagte Brandenburgs Innenminister Rethmann. Es wurden zahlreiche Sprengvorrichtungen gefunden, es sei aber vergleichsweise glimpflich ausgegangen, so Rethmann. Eine Mehrheit der Deutschen ist für eine Zuckersteuer auf Getränke. Das zeigt eine Forsa-Umfrage für Stern und RTL. 55% der Befragten befürworten die Abgabe. Details arbeitet das Bundesfinanzministerium gerade aus. Die Höhe soll sich nach dem Zuckergehalt richten. Das bayerische Kabinett hat sich heute viel mit Europapolitik beschäftigt. Der Ministerrat hat dabei eine ganze Reihe von Forderungen erarbeitet, um die Europäische Union zu verschlanken und zu entbürokratisieren. Unter anderem sollte es einen Stellenstopp geben, findet Ministerpräsident Söder.
3: Und jedes Jahr kommen neue Posten dazu. Ein toller Fantasieposten, der kürzlich geschaffen wurde, war der Direktor zur Förderung des wissenschaftlichen Interesses am der Arbeiter Europaabgeordneten. 18.000 Euro. Es ist zwar eine Stelle, aber braucht man die?
1: Man sei pro Europa, betonte Söder, es brauche aber dringend Reformen. Nach 12 Jahren hat Antonio Rüdiger seinen Rücktritt aus der Fußballnationalmannschaft erklärt. Das kündigte der 33-Jährige in den sozialen Medien an. Er wolle den Weg für die junge Generation freimachen und bedankte sich bei seinen Teamkollegen.
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4: Mit Tanja Scholl. Bürgerservice und Digitalisierung werden in Nürnberg groß geschrieben. Jetzt hat die Stadt es erneut unter die Top 10 beim aktuellen Bitkom Smart City Index 2026 geschafft. Die genauen Platzierungen für alle 83 Großstädte in Deutschland werden kommende Woche im Detail vorgestellt. Im vergangenen Jahr hatte die Stadt Nürnberg ihre starke Position unter den führenden Großstädten Deutschlands ausgebaut und den 8. Rang belegt. In der Kategorie Verwaltung war Nürnberg sogar Spitzenreiter aller deutschen Großstädte mit Platz 1. Der renommierte Index des Digitalverbands Bitkom analysiert und bewertet jährlich den Digitalisierungsgrad der 83 Großstädte.

0: Großstädte in Deutschland. Und zwar in den Bereichen Verwaltung, Energie und Umwelt, IT und Kommunikation, Mobilität sowie Gesellschaft und Bildung.
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1: Herzlich willkommen zu einer ganz speziellen Sommerausgabe unseres Stadtgesprächs. Wir tauschen heute mal die Rollen. Ich bin Oberbürgermeister Markus König und bei mir zu Gast ist Stefan Grundler. Stefan, heute geht es nämlich um unsere schöne Partnerstadt Kavala. Und du hast unsere griechische Partnerstadt besucht und wirst auch ein bisschen darüber berichten, welche Eindrücke du mitgenommen hast.
2: Ja, aber bevor ich das erzähle, du warst ja vor mir da. Erzähl mal, was du aus Kavala so für dich mitgenommen hast.
1: Also ich fand die Stadt wirklich grün. Es war, sind tolle Persönlichkeiten, auch der Oberbürgermeister in Kavala. Wir haben uns sehr gut verstanden. Ich finde, es ist eine Stadt, wo dann gegenüber liegt der Tassos. Also du siehst auch beim guten Wetter, die Insel sitzt am Meer. Also ich habe gute Bilder noch im Kopf. Wir haben einen Kulturaustausch schon seit vielen Jahren. Und eben bei diesem Gespräch damals, wie ich in Kavala war, haben wir uns so verständigt, dass wir auch die Messe Nürnberg noch ein bisschen mehr in Kavala vielleicht aktiv sich zeigt. Und das hat sich ja jetzt Gott sei Dank auch eingestellt. Und das wirst du jetzt gleich berichten. Also meine Zeit in Kavala war sehr schön. Und nicht nur die Leute, sondern auch die Lage ist traumhaft. Und für mein erstes Mal fand ich es beeindruckend.
2: Zur Messe kommen wir gleich. Was mich beeindruckt und für uns Franken geradezu unglaublich ist, wie total nett, offen und freundlich die da sind, oder?
1: Ja, so wir Franken halt auch. Ja. Also das, dann passen wir auch so gut zusammen. Wir sind ja auch total offen, herzlich, auf die Leute zugehend. Ja, und Spaß beiseite. Also es gibt solche und solche, wie halt da auch. Aber das stimmt, die sind, also ich habe das wirklich ganz nett empfunden, wie sie sich dann da unten auch verhalten.
2: Ja, ist ja einfach, wenn man in der Stadt am Meer wohnt.
1: Es ist auch ein bisschen entschleunigt. Das fand ich auch interessant. Also ich habe das auch ein bisschen beobachtet, nicht nur, weil wir da waren, sondern also, wenn ich jetzt mal meinen Kalender anschaue und meine Termine, die ich dann habe an einem Tag und ich durch die Stadt hetze, der Oberbürgermeister, da hat auch Termine. Aber ich glaube, dass die Anzahl und die Taktung eine andere ist. Die ist eher südländisch, würde ich das mal beschreiben.
2: Von ihm hören wir dann auch noch was. Jetzt noch ein letzter Test für dich. Wie nennt man die Einwohner Kavalas?
1: Oh Gott, ich hab's vergessen. Das war doch zu viel Zipro, oder wie heißt
2: das? Also natürlich nicht Kavalanesen, sondern ich bin ja noch frisch im Kopf. Kavalioten.
1: Kavalioten. Ja, schön, ja.
2: So heißen die. Guter Mann, Dankeschön. So, und jetzt erzähle ich was über Kavala oder machen wir erstmal Griechenland an sich als solches, denn die erwähnte Nürnberg-Messe, unsere Nürnberg-Messe und ihr Chef Peter Ottmann sind da schon länger vertreten.
3: 2019 haben wir in den griechischen Markt investiert, indem wir den Marktführer für Messen und Ausstellungen Forum SA kaufen konnten. Die machen nicht nur hervorragende Fachmessen, die bringen auch Fachzeitschriften raus, aber sie machen auch zwei Festivals für Endverbraucher. Das eine ist ein Coffee-Festival und das andere ist ein Bier-Festival. Die sind so ein bisschen unser Schweizer Taschenmesser.
2: Und sie haben im Juli auch erstmals ein Bier-Festival in Kavala gemacht. Dorthin geht es natürlich am schnellsten mit dem Flugzeug. Seit letztem Jahr gibt es eine direkte Verbindung zwischen Nürnberg und Kavala. Angeboten wird sie von Marabu, einer Schwester der altehrwürdigen Condor. Zweimal die Woche macht sich eine der drei am Albrecht-Dürer-Airport stationierten Maschinen auf den Weg. Veronika Meyer ist gebürtige Nürnbergerin und Pressesprecherin von Marabu.
4: Wir fliegen nach Kavala, weil das meiner Meinung nach so entstanden ist, dass unser damaliger Geschäftsführer mit dem Oberbürgermeister von Nürnberg unterwegs war und dann die Sprache aufkam, ach, wir bräuchten eigentlich eine Direktverbindung von Nürnberg nach Kavala zu unserer Partnerstadt. Ja, Marabu Airlines hat sich dann einmal angeguckt, ob man das abbilden kann, operativ, ob es mit den Maschinen hinhaut. Und natürlich macht es Freude. Es macht immer Freude, Leute in Urlaub zu bringen. Es macht immer Freude, Leute in die Sonne zu bringen. Und natürlich macht es noch mehr Freude, zwei Partnerstädte zu verbinden. Kavala ist immer Teil des Sommerflugplans und steht aktuell zweimal in der Woche auf dem Flugplan, montags und donnerstags.
2: Und das so erfolgreich, dass schon jetzt klar ist, dass es die Flüge auch im nächsten Jahr geben wird. Naja, dann kann es ja losgehen.
5: Welcome aboard. Meine Damen und Herren, aus dem Cockpit, sehr guten Morgen, spricht die Flugkapitän. Mein Name ist Oliver Meyer, im Namen von Marabu Airlines, meiner gesamten Besatzung, heiße ich Sie ganz herzlich willkommen an Bord unseres Airbus A320neo auf unserem heutigen Flug nach Kavala. Jetzt lehnen Sie sich zurück, entspannen Sie sich, genießen Sie den Flug mit uns und nochmals ganz herzlich willkommen an Bord von Marabu Airlines.
2: Nur gut 2 Stunden dauert der Flug nach Kavala. Und wen trifft man da? Einen fränkischen Griechen.
6: Hallo! Ich bin Sotiris Xognos, geboren in Kavala, und lebe ich in Nürnberg.
2: Und Sotos, wie ihn alle nennen, ist der Vorsitzende des Vereins zur Förderung der Städtepartnerschaft Nürnberg-Kavala. Er erinnert sich noch gut daran, wann die ersten seiner Landsleute nach Nürnberg kamen.
6: Ja, in die 60er Jahre ging eine Familie oder ein Mann, hat den Schwager geholfen, den Mann von seiner Schwester und kamen alle zusammen. Und haben wir eine Gruppe, wo ist aus Epirus, eine andere Gruppe war aus Thessalien und so. Hier gab es mindestens 300 Leute aus Kavala, die bei der Firma Dill gearbeitet hatten. Alle bei Dill.
2: Ja, und aus ein paar hundert sind Tausende geworden. Über 12.000 Griechen leben mittlerweile in Nürnberg. Und vor fast drei Jahrzehnten passierte es dann.
6: Die Griechen wollten eine Partnerschaft mit Nürnberg. Hatten wir ewig gestritten. Bis am Ende kamen wir zu Kavala. Alle Vereine hatten unterschrieben, das akzeptieren Kavala als Partnerstadt. Und so ist es zustande gekommen. Mit der Partnerschaft, was machen wir da so? Es gab Austausch von Sportvereinen, Austausch von Schülern. Es gibt es immer noch. Es gibt von Musikgruppen, Tanzgruppen, Theater, Fotoausstellungen haben wir viel gemacht. Die kamen auch Kavalioten. Da gab es städtische Angestellte, die in Nürnberg gekommen sind, Know-how zu tauschen und so weiter und so fort. Hat viel geholfen. Wir als Verein sammeln wir ausgemusterte Computer von diversen Firmen und nicht reparieren, aufrüsten und schicken wir nach Kavala. Mittlerweile sind 800, 850 Stück. Insgesamt haben wir auch in anderen Städten Griechenlands fast 1000 oder mehr als 1000 Geräte geschickt. Ob viel ist oder wenig, das kann ich nicht urteilen, weil ich beteiligt bin.
2: Also Sotos, was muss man in Kavala alles erleben?
6: Was muss sehen? Unsere schöne Stadt. Die gastfreundlichen Menschen, die Tavernen, den Hafen, die Strände, haben wir viel zu bieten. Auch Kultur, antike Sachen.
2: Aber zuerst geht's ins Rathaus, denn dort wartet schon der Amtskollege von Nürnbergs Oberbürgermeister Markus König, Bürgermeister Theodoros Muriadis.
7: Kalisas mera.
2: Stopp! Da der Bürgermeister genauso wenig Deutsch kann wie ich Griechisch, brauchen wir künstliche Intelligenz. Denn die KI kann ihn super übersetzen.
7: Guten Tag, ich bin Theodoros Muriadis, der Bürgermeister von Kavala. Ich heiße Sie in unserer schönen Stadt willkommen. Ich wünsche der ganzen Stadt Nürnberg und all ihren Bürgern alles Gute und dass Sie Kavala als ihr eigenes Zuhause betrachten.
2: Muriadis ist ein großer Fan von Nürnberg. Bei seinem ersten Besuch beeindruckte ihn besonders die Qualität des nach dem Krieg wieder aufgebauten Rathauses.
7: Als wir im Rathaus waren, habe ich aus Berufskrankheit, da ich Ingenieur bin, auf den Boden geachtet. Es war ein Holzboden mit breiten Dielen, aber man hörte das Holz kaum. Uns wurde gesagt, dass darunter eine Betonplatte liegt, auf der das Holz verlegt wurde. Und da wurde mir der Unterschied zwischen Griechenland und Deutschland bewusst.
2: Sagt also der mit Hilfe von KI übersetzte Bürgermeister. Unterschiede gibt es ja erfreulicherweise genug. Denn Griechenland und Kavala ist natürlich viel älter und hat in Sachen Historie eine Menge zu bieten.
8: Hallo, mein Name ist Sotiria Kokonaki. Ich bin offizielle Reiseleiterin, Fremdenführerin in Griechenland. Ich bin vor langer, langer, langer Zeit in der Schweiz geboren und ich habe das Goethe-Institut hier in Griechenland in Thessaloniki für eine sehr lange Zeit besucht. Ich hatte ein paar sehr gute Lehrer und auf dieser Weise sind dann die Kenntnisse erhalten, aber gleichzeitig auch Freunde den Sommer über aus Deutschland, aus Österreich, aus der Schweiz und so habe ich den Kontakt erhalten mit der deutschen Sprache.
2: Prima. Sotiria zeigt uns jetzt das geschichtliche Highlight der Region, die antike Stadt Philippi, nur wenige Kilometer von Kavala entfernt.
8: Philippi ist eine der schönsten archäologischen Stätten des nordgriechischen Raumes, verbunden geschichtlich mit Apostel Paulus. Das römische Erbe und das frühchristliche Erbe ist das größtenteils repräsentiert wird. Man kann von dem antiken Theater von Philippi zu den frühchristlichen Kirchen rüber. Man hat die Möglichkeit, eine der ältesten Kirchen Europas sich anzuschauen. Natürlich die Ruinen, die Fundamente mit dem Mosaik, wo auch der Name Paulus erwähnt wird. Man hat auch noch mal die Möglichkeit, sich ein bisschen bei den Kirchen, die Baptisterien, wo man reinkommen kann, sich anschauen. Und natürlich das römische Forum, das im Zentrum der Stadt sich befindet.
2: Ja, und wie wir ja alle noch aus der Schule sicher wissen, erlebte die Region die Anfänge des vor 2000 Jahren damals noch unbekannten Christentums, dank Apostel Paulus.
8: Er war der Erste, der das Christentum in den europäischen Raum gebracht hat und über Jesus gelehrt hat, und er hat so dann auch das christliche Erbe Europas sehr stark mit beeinflusst. Hier in Philippi hat er die erste christliche Gemeinde Europas gegründet. Wir haben die Lydia, die als allererste Christin auf europäischen Boden sich taufen ließ. Es ist auch interessant, dass es eine Frau war. Die erste Taufe, die Stelle laut der Legende, ist außerhalb der Ausgrabungsstätte von Philippi. 3-4 Minuten Fahrt mit dem Auto kommt man dann bei dem Dorf von Lydia an, und dort am Eingang des Dorfes von Lydia gibt es dann auch eine neue Taufkapelle, und laut der Legende ist dort in diesem kleinen Bach neben dieser Taufkapelle Lydia getauft worden.
2: Die Taufkapelle und Philippi liegen von Kavala aus gesehen im Landesinneren. Und genau in der anderen Richtung liegt natürlich das Meer. Und von wo immer man in Kavala aus aufs Wasser blickt, da sticht einem sofort die Insel Thasos ins Auge.
8: Es ist eine sehr schöne Insel. Wir sind im nordgriechischen Raum etwas grüner als die Kykladeninseln. Wir haben etwas mehr Wälder. Und Thasos bildet so eine wunderschöne Möglichkeit, wo man in kürzesten vom Meer in den Berg reinkommen kann. Man kann wandern, man kann Badeurlaub durchführen, man kann einfach die Seele baumen lassen in den Bergdörfern. Es gibt also eine große Alternative, was man da machen kann. Und Thasos, aber auch die Stände außerhalb von Kavala sind ein paar der schönsten Stände für mich persönlich. Wunderschöne Sandstände. Fein, weiß, mit diesem ganz, ganz feinen Sand, der auf die Nerven geht, weil er überall dann kleben bleibt. Aber sehr sauberes Wasser. Und die beste Jahreszeit für mich ist entweder im frühen Juli oder im späten August. Da hat man dann ein bisschen mehr Raum für sich selber.
2: Aber eigentlich ist es fast egal, wann man Nürnbergs Partnerstadt Kavala besucht. Schön ist es dort so gut wie immer. Dafür sorgen nette Menschen, leckere Speisen und Getränke, viel Geschichte und eine tolle Natur.
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1: Ich bin Hendrik Daum. Deutschland bekommt nach dem versuchten Drohnenanschlag in Leipzig jetzt Rückendeckung von NATO und EU. NATO-Chef Rutte erklärt, die Beweise gegen Russland seien eindeutig. Und auch EU-Kommissionspräsidentin von der Leyen sichert Deutschland Unterstützung zu. Dirk Zeitler mit den Einzelheiten.
2: Beide machen klar, Moskau soll mit solchen Aktionen weder Deutschland einschüchtern, noch die Hilfe für die Ukraine schwächen. Rutte hat darüber bereits mit Bundeskanzler Merz gesprochen. Als nächstes berät er auch mit Kommissionspräsidentin von der Leyen. Dann geht es darum, wie Europa weiter reagieren kann. Auch die EU-Außenminister wollen über den Fall und mögliche Sanktionen sprechen. Moskau kündigte dagegen eine Reaktion auf die deutschen Maßnahmen an. Was genau das heißt, lässt das Außenministerium offen.
1: In einem Umspannwerk in der Nähe des Kohlekraftwerks Jenschwalde in Brandenburg hat es Sabotageakte gegeben. Allerdings wurde die Stromversorgung nicht gestört. In zwei Fällen sei es gelungen, leitfähiges Material in die Höchstspannungsleitung einzubringen, sagte Brandenburgs Innenminister Rethmann. Es wurden zahlreiche Sprengvorrichtungen gefunden, es sei aber vergleichsweise glimpflich ausgegangen, so Rethmann. Eine Mehrheit der Deutschen ist für eine Zuckersteuer auf Getränke. Das zeigt eine Forsa-Umfrage für Stern und RTL. 55% der Befragten befürworten die Abgabe. Details arbeitet das Bundesfinanzministerium gerade aus. Die Höhe soll sich nach dem Zuckergehalt richten. Das bayerische Kabinett hat sich heute viel mit Europapolitik beschäftigt. Der Ministerrat hat dabei eine ganze Reihe von Forderungen erarbeitet, um die Europäische Union zu verschlanken und zu entbürokratisieren. Unter anderem sollte es einen Stellenstopp geben, findet Ministerpräsident Söder.
3: Und jedes Jahr kommen neue Posten dazu. Ein toller Fantasieposten, der kürzlich geschaffen wurde, war der Direktor zur Förderung des wissenschaftlichen Interesses am der Arbeiter Europaabgeordneten. 18.000 Euro. Es ist zwar eine Stelle, aber braucht man die?
1: Man sei pro Europa, betonte Söder, es brauche aber dringend Reformen. Nach 12 Jahren hat Antonio Rüdiger seinen Rücktritt aus der Fußballnationalmannschaft erklärt. Das kündigte der 33-Jährige in den sozialen Medien an. Er wolle den Weg für die junge Generation freimachen und bedankte sich bei seinen Teamkollegen.
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4: Mit Tanja Scholl. Die Erlanger Polizei ist zu einem ungewöhnlichen Einsatz in die Praxis einer Kieferorthopädin gerufen worden. Eine 14-jährige Schülerin wollte ihre lästige Zahnspange loshaben und forderte die Zahnärztin auf, ihren Eltern zu sagen, dass die Behandlung abgeschlossen sei. Nachdem die sich nicht auf das Ansinnen einließ, zog die 14-Jährige plötzlich ein Messer hervor und bedrohte die Kieferorthopädin. Bis zum Eintreffen der Polizei hatte das Mädchen die Praxis bereits wieder verlassen. Gegen sie wurde jetzt ein Ermittlungsverfahren wegen Bedrohung eingeleitet. Die Zahnärztin blieb bei dem Vorfall unverletzt.
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1: Ich bin Hendrik Daum. Deutschland bekommt nach dem versuchten Drohnenanschlag in Leipzig jetzt Rückendeckung von NATO und EU. NATO-Chef Rutte erklärt, die Beweise gegen Russland seien eindeutig. Und auch EU-Kommissionspräsidentin von der Leyen sichert Deutschland Unterstützung zu. Dirk Zeitler mit den Einzelheiten.
2: Beide machen klar, Moskau soll mit solchen Aktionen weder Deutschland einschüchtern, noch die Hilfe für die Ukraine schwächen. Rutte hat darüber bereits mit Bundeskanzler Merz gesprochen. Als nächstes berät er auch mit Kommissionspräsidentin von der Leyen. Dann geht es darum, wie Europa weiter reagieren kann. Auch die EU-Außenminister wollen über den Fall und mögliche Sanktionen sprechen. Moskau kündigte dagegen eine Reaktion auf die deutschen Maßnahmen an. Was genau das heißt, lässt das Außenministerium offen.
1: In einem Umspannwerk in der Nähe des Kohlekraftwerks Jenschwalde in Brandenburg hat es Sabotageakte gegeben. Allerdings wurde die Stromversorgung nicht gestört. In zwei Fällen sei es gelungen, leitfähiges Material in die Höchstspannungsleitung einzubringen, sagte Brandenburgs Innenminister Redmann. Es wurden zahlreiche Sprengvorrichtungen gefunden, es sei aber vergleichsweise glimpflich ausgegangen, so Redmann. Eine Mehrheit der Deutschen ist für eine Zuckersteuer auf Getränke. Das zeigt eine Forsa-Umfrage für Stern und RTL. 55% der Befragten befürworten die Abgabe. Details arbeitet das Bundesfinanzministerium gerade aus. Die Höhe soll sich nach dem Zuckergehalt richten. Das bayerische Kabinett hat sich heute viel mit Europapolitik beschäftigt. Der Ministerrat hat dabei eine ganze Reihe von Forderungen erarbeitet, um die Europäische Union zu verschlanken und zu entbürokratisieren. Unter anderem sollte es einen Stellenstopp geben, findet Ministerpräsident Söder.
3: Und jedes Jahr kommen neue Posten dazu. Ein toller Fantasieposten, der kürzlich geschaffen wurde, war der Direktor zur Förderung des wissenschaftlichen Interesses am der Arbeit der Europaabgeordneten. 18.000 Euro. Es ist zwar eine Stelle, aber braucht man die?
1: Man sei pro Europa, betonte Söder, es brauche aber dringend Reformen. Nach 12 Jahren hat Antonio Rüdiger seinen Rücktritt aus der Fußballnationalmannschaft erklärt. Das kündigte der 33-Jährige in den sozialen Medien an. Er wolle den Weg für die junge Generation freimachen und bedankte sich bei seinen Teamkollegen.
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4: Mit Tanja Scholl. Die Tigermücke breitet sich in Mittelfranken immer weiter aus. Jetzt sind auch in Nürnberg Exemplare aufgetaucht. Die Stadt hatte an verschiedenen Standorten im Süden der Stadt spezielle Klebefallen aufgestellt. Schon bei der ersten Leerung haben die Forscher Tigermücken festgestellt. In Fürth ist die schwarz-weiße Mücke schon seit Jahren ansässig. Dort geht eine Spezialfirma von Tür zu Tür, um Anwohner zu beraten, hat Fallen aufgestellt und bekämpft die Larven mit einem biologischen Wirkstoff. Die Tigermücke ist im Gegensatz zu heimischen Arten auch tagsüber sehr aggressiv und kann tropische Krankheiten übertragen. Um die Ausbreitung einzudämmen, bitten die Behörden die Bevölkerung, Regentonnen abzudecken und Gießkannen zu leeren.
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0: Das Schloss Burg Farnbach in Fürth blickt auf eine bewegte Geschichte zurück. Das ursprüngliche Wasserschloss musste im 19. Jahrhundert dem mächtigen Neubau weichen, den wir heute noch kennen. Über Generationen waren die Grafen von Pückler-Limpurg Herrscher über Land und Schloss. Das schillerndste Familienmitglied war Graf Christian. Der zweite fränkische Pückler war vom Bauwahn infiziert. Davon zeugen heute noch das mächtige Steintor an der Würzburger Straße, der barocke Marstall oder ein Gartenpavillon. Seine Freude am Bauen blieb aber nicht ohne Folgen, berichtet Kulturpädagogin Ingrid Bayer.
1: Leider hat er mehr Geld ausgegeben, als er hatte. Er hat dann alchemistische Versuche angestellt, um Gold und Silber herzustellen. Leider ist ihm das nicht gelungen. Stattdessen stand er dann eine Zeit lang unter kaiserlicher Kommission. Also es ist ihm auf die Finger geguckt worden vom Kaiser, dass er nicht noch mehr Geld ausgibt.
0: Es dauerte allerdings Jahrzehnte, bis die Familie wieder in den schwarzen Zahlen war. Trotzdem war die Beerdigung des Grafen 1786 so pompös wie sein Auftreten zu Lebzeiten.
1: Als er gestorben ist mit 80 Jahren, für die damalige Zeit war das relativ alt, ist durch das damals kleine Burg Farnbach ein 6-spänniger Leichenwagen gezogen. Wie wenn heute eine Stretch-Limo durch die Gegend fährt. Mit vielen Gruppen und Einzelgruppen, die den Zug begleitet haben. Also daran sieht man schon, dass er einen Stand hatte hier in diesem Gebiet.
0: Er war aber nicht das einzige Familienmitglied, das einen besonderen Lebensstil gepflegt hat. Das Schloss, das heute noch in Burg Farnbach steht, haben sich nämlich früher zwei Brüder teilen müssen. Graf Ludwig und Graf Friedrich. Jeder der beiden wohnte mit seiner Familie in einem der zwei komplett identischen Flügel des Schlosses.
1: In der Mitte gab es den Festsaal als Verbindung zwischen diesen beiden Flügeln und die Dienergalerie. Es gibt auch so die Geschichte, dass in der Mitte ein Kreidestrich gezogen wurde, dass die beiden Brüder diesen Festsaal nicht überqueren und in die Hälfte des anderen gehen.
0: Zu sehen ist die Trennung noch heute. An der Ostwand des Festsaals prangt ein großes F, an der Westwand ein großes L.

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12: Ich bin Hendrik Daum. Deutschland bekommt nach dem versuchten Drohnenanschlag in Leipzig jetzt Rückendeckung von NATO und EU. NATO-Chef Rutte erklärt, die Beweise gegen Russland seien eindeutig. Und auch EU-Kommissionspräsidentin von der Leyen sichert Deutschland Unterstützung zu. Dirk Zeitler mit den Einzelheiten.
13: Beide machen klar, Moskau soll mit solchen Aktionen weder Deutschland einschüchtern, noch die Hilfe für die Ukraine schwächen. Rutte hat darüber bereits mit Bundeskanzler Merz gesprochen. Als nächstes berät er auch mit Kommissionspräsidentin von der Leyen. Dann geht es darum, wie Europa weiter reagieren kann. Auch die EU-Außenminister wollen über den Fall und mögliche Sanktionen sprechen. Moskau kündigte dagegen eine Reaktion auf die deutschen Maßnahmen an. Was genau das heißt, lässt das Außenministerium offen.
12: In einem Umspannwerk in der Nähe des Kohlekraftwerks Jenschwalde in Brandenburg hat es Sabotageakte gegeben. Allerdings wurde die Stromversorgung nicht gestört. In zwei Fällen sei es gelungen, leitfähiges Material in die Höchstspannungsleitung einzubringen, sagte Brandenburgs Innenminister Rethmann. Es wurden zahlreiche Sprengvorrichtungen gefunden, es sei aber vergleichsweise glimpflich ausgegangen, so Rethmann. Eine Mehrheit der Deutschen ist für eine Zuckersteuer auf Getränke. Das zeigt eine Forsa-Umfrage für Stern und RTL. 55% der Befragten befürworten die Abgabe. Details arbeitet das Bundesfinanzministerium gerade aus. Die Höhe soll sich nach dem Zuckergehalt richten. Das bayerische Kabinett hat sich heute viel mit Europapolitik beschäftigt. Der Ministerrat hat dabei eine ganze Reihe von Forderungen erarbeitet, um die Europäische Union zu verschlanken und zu entbürokratisieren. Unter anderem sollte es einen Stellenstopp geben, findet Ministerpräsident Söder.
14: Und jedes Jahr kommen neue Posten dazu. Ein toller Fantasieposten, der kürzlich geschaffen wurde, war der Direktor zur Förderung des wissenschaftlichen Interesses am der Arbeit der Europaabgeordneten. 18.000 Euro. Es ist zwar eine Stelle, aber braucht man die?
12: Man sei pro Europa, betonte Söder, es brauche aber dringend Reformen. Nach 12 Jahren hat Antonio Rüdiger seinen Rücktritt aus der Fußballnationalmannschaft erklärt. Das kündigte der 33-Jährige in den sozialen Medien an. Er wolle den Weg für die junge Generation freimachen und bedankte sich bei seinen Teamkollegen.
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15: Mit Tanja Scholl. Bürgerservice und Digitalisierung werden in Nürnberg groß geschrieben. Jetzt hat die Stadt es erneut unter die Top 10 beim aktuellen Bitkom Smart City Index 2026 geschafft. Die genauen Platzierungen für alle 83 Großstädte in Deutschland werden kommende Woche im Detail vorgestellt. Im vergangenen Jahr hatte die Stadt Nürnberg ihre starke Position unter den führenden Großstädten Deutschlands ausgebaut und den 8. Rang belegt. In der Kategorie Verwaltung war Nürnberg sogar Spitzenreiter aller deutschen Großstädte mit Platz 1. Der renommierte Index des Digitalverbands Bitkom analysiert und bewertet jährlich den Digitalisierungsgrad der 83 Großstädte in Deutschland. Und zwar in den Bereichen Verwaltung, Energie und Umwelt, IT und Kommunikation, Mobilität sowie Gesellschaft und Bildung.
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1: Aus Frankreich und aus Hollywood kommen zwei neue Filme in unseren fränkischen Kinos. Vorhang auf für Oh La La 2 und One Night Only.
2: Mom, ich glaube, ich bleib einfach hier.
3: Nein, du solltest heute ausgehen.
1: Sagt die Mutter des Pizzabäckers Owen zu Beginn von One Night Only. Denn nur heute Nacht ist es Singles gesetzlich erlaubt, Sex zu haben. Also gut, Owen macht sich auf die Socken und trifft die muntere Ellie.
4: Deine Ohren sehen aus wie Autotüren.
5: Deine Nase ist zu klein für dein Gesicht.
6: Mit deinem Kinn kann man Holz hacken.
5: Deine Beine machen keinen Sinn.
6: Dein Haaransatz macht keinen Sinn. Was ist mit deinem Auge?
5: Allergie.
6: Ach echt?
1: Ja, läuft nicht gerade gut zwischen den beiden. Und so gehen sie erstmal wieder getrennte Wege. Aber im Laufe der Nacht trifft Ellie wieder auf Owen und er macht ihr eine Pizza.
6: Das ist die beste Pizza, die ich je hatte. Ich glaube, besser als Sex.
5: Was findest du am besten?
6: Den extra Käse.
5: Beim Sex.
6: Das Vorspiel.
5: Das ist eine typische Frauenantwort.
6: Und du so?
5: Für mich geht's ums Danach.
6: Oh, komm schon.
5: Zwei Menschen liegen da und teilen ein Geheimnis.
1: Nun ja, die Handlung ist durchaus vorhersehbar, aber One Night Only ist romantisch schön und macht auch viel Spaß. Beispielsweise bei der Suche nach dem letzten Kondom in der Stadt. Im ersten Oh La La Film vor zwei Jahren hat der Weinhändler Frederik erfahren, dass er genetisch nur zu 15% Franzose ist. In Oh La La 2 will er nun wissen, woher die restlichen 85% kommen. Ergebnis: Das Labor sagt, die Gene sind türkisch.
7: Ihre Tochter hat gewusst, dass sie Türke sind. Sie arbeitet hier, wunderbare Frau.
8: Das interessiert mich nicht.
7: Wir haben ihr gleich Bescheid gesagt.
8: Dann weiß meine Tochter davon und hat nichts gesagt. Also die kriegt was zu hören. Ich bin kein Franzose. Ich bin zu 0% Franzose. Wie ein Magerquark.
1: Auch wenn Frankreichs Starkomiker Christian Clavier wieder die Hauptrolle spielt, an den Witz des ersten Teils kommt Oh La La 2 nicht heran. Stefan Grundler, Redaktion Gong 97.1.

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1: Ich bin Hendrik Daum. Im Hamburger Stadtteil St. Pauli läuft aktuell ein größerer Polizeieinsatz. Auf einem Fabrikgelände in der Nähe des Fernsehturms wurde am Abend geschossen. Es sollen zwei Männer dabei tödlich getroffen worden sein, das schreibt die Bild. Weitere Personen sollen verletzt sein. Aktuell ist die Polizei mit einem Großaufgebot vor Ort. Rund um den Tatort wurde eine Fahndung eingeleitet. Die Bundesregierung macht Russland für den misslungenen Anschlag auf den Leipziger Flughafen Anfang August verantwortlich. Die Entscheidung basiere auf einer klaren Beweiskette aus polizeilichen Ermittlungen und nachrichtendienstlichen Erkenntnissen, das sagte Bundesinnenminister Dobrindt am Abend. Die Ausführung der Tat passe genau ins typische Muster hybrider Kriegsführung Russlands. Als Reaktion kündigte Außenminister Wadefuhl eine Reihe von Strafmaßnahmen an. Das russische Generalkonsulat in Bonn und das russische Haus in Berlin werden geschlossen. Außerdem sollen die Einreisekontrollen für russische Staatsbürger verschärft werden. Eine Mehrheit der Deutschen ist für eine Zuckersteuer auf Getränke. Das zeigt eine Forsa-Umfrage für Stern und RTL. 55% der Befragten befürworten die Abgabe. Details arbeitet das Bundesfinanzministerium gerade aus. Die Höhe soll sich nach dem Zuckergehalt richten. Im oberbayerischen Geretsried im Landkreis Bad Tölz-Wolfratshausen sind eine Seniorin und ihr erwachsener Sohn tot in einem Mehrfamilienhaus gefunden worden. Die Polizei geht von einem Tötungsdelikt aus. Es gibt deutliche Hinweise auf Fremdeinwirkung. Ein Tatverdächtiger wurde bereits ermittelt. Wie es aus Ermittlerkreisen heißt, soll es eine Person aus dem familiären Umfeld sein. Zu den Hintergründen ist bisher nichts bekannt. Die Ermittlungen laufen. Als erste deutsche Tennisprofis haben Eva Liss und Jan-Lennard Struff die zweite Runde der US Open erreicht. Liss gewann gegen die Tschechin Gabriela Knutson 6:3 und 6:3. Struff besiegte den Argentinier Camilo Hugo Carabelle mit 6:4, 6:3 und 6:3. Und in gut einer Stunde muss Alexander Zverev ran gegen den Italiener Lorenzo Sonego.
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2: Mit Tanja Scholl. Die Erlanger Polizei ist zu einem ungewöhnlichen Einsatz in die Praxis einer Kieferorthopädin gerufen worden. Eine 14-jährige Schülerin wollte ihre lästige Zahnspange loshaben und forderte die Zahnärztin auf, ihren Eltern zu sagen, dass die Behandlung abgeschlossen sei. Nachdem die sich nicht auf das Ansinnen einließ, zog die 14-Jährige plötzlich ein Messer hervor und bedrohte die Kieferorthopädin. Bis zum Eintreffen der Polizei hatte das Mädchen die Praxis bereits wieder verlassen. Gegen sie wurde jetzt ein Ermittlungsverfahren wegen Bedrohung eingeleitet. Die Zahnärztin blieb bei dem Vorfall unverletzt.
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0: Ja, wo sind wir denn?
1: Marco-Mannen-Straße, Nürnberg.
2: Die Marco-Mannen-Straße befindet sich im Nürnberger Stadtteil Gleishammer. Benannt wurde die Straße nach den Marco-Mannen, einem germanischen Stamm, der sich zur Zeit Christi Geburt in Böhmen ansiedelte. Bis ins 6. Jahrhundert gab es den Stamm, bis dieser sich in die östlichen Alpen und deren Vorland umsiedelte. Die Nachkommen der Marco-Mannen waren Bajuwaren.

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1: Es gibt ja jetzt in den Supermärkten wieder dieses eine Regal, da schaffe ich's zweimal dran vorbei. Ja, dann muss ich zugreifen. Es gibt nämlich wieder Lebkuchen und Spekulatius und weiteres Weihnachtsgebäck. Allerdings sagen 70% von euch bei unserer Instagram-Umfrage, Weihnachtsgebäck zu dieser Jahreszeit ist der absolute Abturner. Wobei, ich bekomme Unterstützung vom Jörg.
2: Also ich verstehe nicht, wie du zweimal daran vorbeilaufen kannst, ohne eins zu nehmen.
1: Ja, das ist so ein bisschen Selbstdisziplin. Weißt du, ich will mir dann auch immer noch einreden, es ist Sommer, da isst man ein Eis und keine Lebkuchen.
2: Nee, aber so ein Lebkuchen, das muss schon sein, wenn er da steht.
1: 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Das muss sein, wenn er da steht. 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
3: Guten Morgen. Es wird einem doch da die ganze Vorfreude auf Weihnachten genommen. Ich meine, ich persönlich bin ja staatlich geprüfter, anerkannter Weihnachtsmuffel. 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
1: Nee, ich will das haben und bekomme da auch noch Unterstützung von der Vanja.
4: Also ich war am Freitag noch bei 28 Grad am Strand gelegen. Und meine erste Amtshandlung, wo ich Montag hier wieder war, ich habe mir Zimtsterne gekauft. Ich freue mich, dass das Weihnachtsfisch besser ist.
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7: Ich bin Hendrik Daum. Im Hamburger Stadtteil St. Pauli läuft aktuell ein größerer Polizeieinsatz. Auf einem Fabrikgelände in der Nähe des Fernsehturms wurde am Abend geschossen. Es sollen zwei Männer dabei tödlich getroffen worden sein, das schreibt die Bild. Weitere Personen sollen verletzt sein. Aktuell ist die Polizei mit einem Großaufgebot vor Ort. Rund um den Tatort wurde eine Fahndung eingeleitet. Die Bundesregierung macht Russland für den misslungenen Anschlag auf den Leipziger Flughafen Anfang August verantwortlich. Die Entscheidung basiere auf einer klaren Beweiskette aus polizeilichen Ermittlungen und nachrichtendienstlichen Erkenntnissen, das sagte Bundesinnenminister Dobrindt am Abend. Die Ausführung der Tat passe genau ins typische Muster hybrider Kriegsführung Russlands. Als Reaktion kündigte Außenminister Wadefuhl eine Reihe von Strafmaßnahmen an. Das russische Generalkonsulat in Bonn und das russische Haus in Berlin werden geschlossen. Außerdem sollen die Einreisekontrollen für russische Staatsbürger verschärft werden. Eine Mehrheit der Deutschen ist für eine Zuckersteuer auf Getränke. Das zeigt eine Forsa-Umfrage für Stern und RTL. 55% der Befragten befürworten die Abgabe. Details arbeitet das Bundesfinanzministerium gerade aus. Die Höhe soll sich nach dem Zuckergehalt richten. Im oberbayerischen Geretsried im Landkreis Bad Tölz-Wolfratshausen sind eine Seniorin und ihr erwachsener Sohn tot in einem Mehrfamilienhaus gefunden worden. Die Polizei geht von einem Tötungsdelikt aus. Es gibt deutliche Hinweise auf Fremdeinwirkung. Ein Tatverdächtiger wurde bereits ermittelt. Wie es aus Ermittlerkreisen heißt, soll es eine Person aus dem familiären Umfeld sein. Zu den Hintergründen ist bisher nichts bekannt. Die Ermittlungen laufen. Als erste deutsche Tennisprofis haben Eva Liss und Jan-Lennard Struff die zweite Runde der US Open erreicht. Liss gewann gegen die Tschechin Gabriela Knutson 6:3 und 6:3. Struff besiegte den Argentinier Camilo Hugo Carabelle mit 6:4, 6:3 und 6:3. Und in gut einer Stunde muss Alexander Zverev ran gegen den Italiener Lorenzo Sonego.
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8: Mit Tanja Scholl. Die Tigermücke breitet sich in Mittelfranken immer weiter aus. Jetzt sind auch in Nürnberg Exemplare aufgetaucht. Die Stadt hatte an verschiedenen Standorten im Süden der Stadt spezielle Klebefallen aufgestellt. Schon bei der ersten Leerung haben die Forscher Tigermücken festgestellt. In Fürth ist die schwarz-weiße Mücke schon seit Jahren ansässig. Dort geht eine Spezialfirma von Tür zu Tür, um Anwohner zu beraten, hat Fallen aufgestellt und bekämpft die Larven mit einem biologischen Wirkstoff. Die Tigermücke ist im Gegensatz zu heimischen Arten auch tagsüber sehr aggressiv und kann tropische Krankheiten übertragen. Um die Ausbreitung einzudämmen, bitten die Behörden die Bevölkerung, Regentonnen abzudecken und Gießkannen zu leeren.
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1: Ich arbeite wirklich sehr gerne in unserer Behörde. Ich bin mit Leib und Seele Staatsanwältin.
2: Das sagt Seju Kim. Die junge Staatsanwältin mit asiatischen Wurzeln ist in Staatsschutz Opfer eines rassistischen Brandanschlags geworden. Statt den Fall abzugeben, entscheidet sich Seju, selbst zu ermitteln. Die Spur führt sie zu dem stadtbekannten Rechtsextremisten Sven Meyer und einer Asylbewerberin als Zeugin.
3: Dieser Mann, Sven Meyer?
4: Genau.
5: Wir brauchen unbedingt Ihre Zeugenaussage vor Gericht.
6: Ich brauche eine Wohnung in der Stadt. Ich brauche einen Job, eine Schule, in der meine Kinder in Frieden zur Schule gehen können. Jetzt, wo es um eine Staatsanwältin geht, soll ich plötzlich aussagen. Wegen der Staatsanwältin bringe ich unser Leben nicht in Gefahr.
2: Seju entdeckt, dass es in ihrer Behörde Akten gibt, die aber zurückgehalten werden. Gut, dass ihre Freundin darauf Zugriff hat oder besser gesagt hätte.
1: Die Einstellungen und die Ermittlungen gegen Unbekannt sind im Keller, richtig? Und die Geschäftsstelle hat doch sicher einen Kellerschlüssel.
7: Das kann ich nicht machen.
1: Ich will die Mittäter finden. Verstehst du das nicht? Hast du das Passwort der Teamleiter?
7: Seju, echt jetzt? Du weißt, wie die sind. Die grillen mich, wenn das rauskommt.
2: Aber Seju forscht immer weiter. Doch der Oberstaatsanwalt Forch spielt die Tat herunter und versucht, weitere Nachforschungen zu verhindern.
8: Auf wessen Seite stehen Sie eigentlich? Warum haben Sie denn kein Vertrauen in Ihre eigene Behörde?
1: Ich bin hier das Opfer.
8: Ja. Aber das gibt Ihnen doch nicht das Recht, die Augen vor der Realität zu verschließen. Ich meine, reißen Sie sich jetzt mal zusammen, Frau Kim. Sie sind in erster Linie Repräsentantin dieses Staates.
2: Auch wenn die Geschichte frei erfunden ist, beim Ansehen von Staatsschutz bekommt man das ungute Gefühl, dass es so etwas wirklich geben könnte. Stefan Grundler, Redaktion Gong 97.1.

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